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2: Guten Morgen am Mittwoch und es ist richtig ungewohnt, jetzt wieder zur dicken Jacke zu greifen. Es ist aber echt frisch zum Aufstehen. Nur 4 Grad in St. Pölten, 2 in Villach oder 4 Grad bei dir jetzt in Steyr. Es wird heute aber noch deutlich angenehmer. Bis zu 19 Grad gehen sich aus. Und heute auch wieder mehr Sonnenschein. Also genieß es, weil in den nächsten Tagen mischen sich wieder mehr Regenwolken dazu.
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2: 5.25 Uhr, hey zu dir ins Auto, das ist der Kronit Verkehrscheck, powered by ÖAMTC und da läuft es aktuell noch sehr entspannt auf Österreichs Straßen, es gibt noch keine längeren Wartezeiten. Gute Fahrt!
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2: Schönen guten Morgen, 5.45 Uhr, dreiviertel sechs ist es. Wir starten gemeinsam mit dabei, Anita Homeoffice ab Leidinger.
3: Morgen.
2: Guten Morgen.
3: Hallöchen.
2: Schönen guten Morgen. Freddy ist auch bei uns. Guten Morgen.
4: Schönen guten Morgen.
2: Auch für Zergott und Marleen auch bei uns. Guten Morgen, guten Morgen.
5: Guten Morgen.
2: Und du hast große Rolle für viele heute, der letzte Arbeitstag. Freitag haben sich viele freigenommen, morgen ist Feiertag. Und ich sehe ein paar Sonnenstrahlen, das tut ganz gut. Die Wetteraussichten im Detail bitte. Guten Morgen.
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5: Guten Morgen am Mittwoch und es ist richtig ungewohnt, jetzt wieder zur dicken Jacke zu greifen. Es ist aber echt frisch jetzt zum Aufstehen. Nur 4 Grad in St. Pölten, 2 in Villach oder nur 1 Grad jetzt bei dir in Leoben. Es wird heute aber noch deutlich angenehmer, bis zu 19 Grad gehen sich aus und heute auch wieder mehr Sonnenschein. Also genieße es, weil in den nächsten Tagen mischen sich dann leider wieder mehr Regenwolken dazu.
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4: 5.47 Uhr, Fredi Hambedier, Krone-Hit-Verkehrscheck, powered by ÖAMTC. Schönen Start in den Mittwoch, der rennt auch relativ entspannt, dieser Start. Eine Nachtbaustelle gibt's noch, die dauert jetzt genau noch 13 Minuten, und zwar bis 6 in Salzburg, auf der A10 Richtung Salzburg, zwischen dem Knoten Ponger und Werfen. Da gibt's aber, wie gewohnt für alle, die da um die Uhrzeit fahren, eine örtliche Umleitung. Ansonsten läuft's, gute Fahrt, und die News hat Tamara Hendrich.
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6: Die ersten Finalisten für das große ESC-Finale am Samstag stehen fest. Griechenland, Finnland, Belgien, Schweden, Moldau, Israel, Serbien, Litauen, Kroatien und Polen können gestern Abend in der Wiener Stadthalle überzeugen. Das zweite Semifinale findet dann morgen Abend statt, mit dabei die Schweiz oder auch Norwegen. In Salzburg steht heute ein ehemaliger SOS-Kinderdorf-Mitarbeiter vor Gericht. Dem 58-jährigen Mann wird vorgeworfen, in Seekirchen am Wallersee 2 unter 14-jährige Mädchen missbraucht zu haben. 2021 wird er bereits wegen des sexuellen Missbrauchs von Unmündigen verurteilt. Daraufhin wird er auch entlassen. Die Vorwürfe, die heute verhandelt werden, waren damals noch nicht bekannt. Ein anderer Prozess ist gestern in Wien zu Ende gegangen. 4 ehemalige Aktivistinnen und Aktivisten der letzten Generation sind unter anderem wegen Sachbeschädigung verurteilt worden. Die meisten kommen mit Geldstrafen davon. Eine deutsche Aktivistin, die bereits medienbekannte Anja Windel, wird zu einer bedingten Freiheitsstrafe von 8 Monaten verurteilt. Die Urteile sind nicht rechtskräftig. eBay lehnt gestern einen Milliardendeal ab. Der Videospielehändler GameStop hat vor gut einer Woche das Angebot gemacht, eBay um 56 Milliarden Dollar übernehmen zu wollen. Dem erteilt die Handelsplattform gestern eine Abfuhr. Der Vorschlag sei weder glaubwürdig noch attraktiv, heißt es. Donald Trump provoziert mal wieder. Auf seiner Plattform Truth Social verbreitet der amerikanische Präsident gestern eine Landkarte Venezuelas im Design der US-Flagge. Darüber steht 51. Bundesstaat. Das ist kein Einzelfall, auch Kanada wollte Trump in der Vergangenheit zum 51. Bundesstaat machen.
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0: Hallo?
1: Na, endlich!
0: Ja,
1: was ist denn mit dir los?
0: Warum? Keine Ahnung.
1: Wieso ghostest du mich schon wieder und hältst nicht ab?
0: Ich wusste ja nicht, also sorry,
1: ich
0: mein, aber...
1: wie oft soll ich noch anrufen? Schön langsam geht's mir, echt.
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0: Passepartout. Guten Morgen, heute am Mittwoch. Wir starten gemeinsam in diesen Tag und Wien momentan im Song Contest Fieber. 70. Song Contest in Wien. Gestern das erste Halbfinale und am Samstag dann das ganz, ganz große Finale. Und wir haben einen Prank gemacht. Das heißt, wir wollten fragen, ob es wirklich jemanden gibt, der in der Nähe der Stadthalle wohnt. Dort findet ja alles statt. Und ob er uns seine Wohnung für 5000 Euro pro Nacht vermietet. Denn... Und das war die Geschichte, die wir erzählt haben. Wir brauchen halt noch ein Platzerl für einen geheimen Topstar, der überraschend kommt.
1: Hallo?
0: Ja, hallo, grüß Gott, guten Tag. Spreche ich jetzt mit dem Herrn F***? Stimmt das?
1: Bitte.
0: Ja, guten Tag. Mein Name ist Martin Kreuter. Ich bin Chefproduzent des Eurovision Song Contests, der in Wien stattfindet. Wir wissen ja, dass Sie in der Gasse wohnen, ja?
1: Okay, darf ich fragen, von wo?
0: Ja, ich bin Produzent, wir machen Filme, wir wissen relativ viel. Wir würden ganz gerne für 48 Stunden Ihre Wohnung mieten. Es gibt nämlich einen Superstar, der noch überraschend zum Song Contest kommt. Und den müssen wir super, super, super, super versteckt in einem Umkreis von maximal 10 Minuten zu Fuß. Von Ihnen sind 7 Minuten zur Stadthalle unterbringen. Wie groß ist denn Ihre Wohnung? Circa.
1: Unsere Wohnung hat fast 70 Quadratmeter.
0: Okay, und dürfte ich Sie bitten, können Sie mir ganz kurz sagen, wie Ihr Bad ausschaut? Weil da ist unser Superstar ein bisschen heikel. Das könnte sein,

0: dass wir das ein bisschen adaptieren müssten. Welche Farbe hat Ihr Bad?
1: Weiß.
0: Ganz weiß, okay. Haben Sie Badewanne oder Dusche?
1: Wir haben eine Duschkabine.
0: Würde Sie stören, wenn wir ein neues Bad machen?
1: Ich muss das mit meiner Frau besprechen.
0: Ja? Wäre es möglich, dass wir auch eine Badewanne in dieses Bad hineinbringen?
1: Nein.
0: Welche Farbe hat das WC? Was ist das für
1: Farbe? Weiß.
0: Auch weiß. Okay, ja, weiß geht
1: es
0: gar nicht.
1: Es ist alles weiß in der Wohnung.
0: Okay, also das müssen wir, könnten Sie andere Farbe auch akzeptieren? Ich meine, weil der oder die mag rosa wahnsinnig gern. Und das müssen wir.
1: Na, dann können Sie von mir aus, würde mir nicht stören.
0: Kinderzimmer, ist da irgendwas fix eingebaut? Weil wir müssten im Kinderzimmer ehrlicherweise das rausreißen, weil der braucht einen Fitnessraum zum Retreat.
1: Die Zwischendecke ist fix verbaut.
0: Ja?
1: Das wird herausfordern, das rauszureißen, weil ich habe das wirklich festgebaut. Das wird, wie gesagt, das muss ich alles mit meiner Frau besprechen. Und dann, aber, wie haben Sie gesagt, heißen Sie nochmal?
0: Ich glaube, was Sie ganz wichtig mit Ihrer Frau besprechen müssen, ist, dass hier Krone Hit ist und Sie tatsächlich Ihre Wohnung vermietet hätten.
1: Ich weiß nicht, wie Meira Knapp.
0: Ja!
1: ich habe gewusst, Sie, das erste Mal, ich habe diese Stimme kenne ich. Die Stimme kenne ich. Oh mein Gott, was wollen Sie mir jetzt sagen?
0: Ich wollte schauen, ob wir jemanden finden, der für 3 Tage aus seiner Wohnung auszieht.
1: Ja, auf jeden Fall.
2: So, ja, aber nicht nur auszieht, sondern einfach das ganze Badezimmer hier umbauen lässt von dir, mein Ross.
0: Ein paar, die Superstars brauchen das. Aber als kleines Dankeschön gibt es eine Nacht im Ringstraßenhotel. Grand Ferdinand im ersten Bezirk inklusive Dachterrasse und Pool. Und ich glaube, so kannst du dann diesen Schock, dass wir dein Bad auch umbauen wollten, ein bisschen besser verdauen.
1: Oh, Dankeschön. Ich freue mich. Das erste Mal, dass ich irgendwas gewinne im Radio oder sonstige.
0: Ja, voll das schön. Freut mich. Alles Gute.
1: Tschüss.
0: 9 Minuten nach 6 ist es. Naja, jetzt geht's schon wieder, oder? Guten Morgen, hier ist Konitz.

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1: Schönen guten Morgen, wir starten gemeinsam. Hier ist Krone Hit, Mittwoch in der Früh. Und was sagst du zu 10.000 Euro? Bist du dabei? Ich hoffe. Es gibt einen einzigen Satz, um den es geht. Ich höre Krone Hit, die meiste Musik. Anita, du bist ready?
2: Ja, ich hoffe du auch. Ich wähle jetzt schon, okay? Also schau, okay, wo dein Handy ist. Bitte auf laut stellen. Hoffe, du hast genug Akku und genug Empfang. Jetzt bitte richtig abheben.
3: Ja, hallo?
2: Sabine, dieses Ja, hallo wirst du jetzt richtig bereuen.
3: Bist Krone Hit?
2: Ja.
3: Oh, schon wieder mal daneben.
2: Wie oft haben wir uns denn bisher schon gehört, Sabine?
3: Zweimal.
2: Also aus Fehlern lernen ist nicht so deins, oder?
3: Oh ja.
2: Naja, nein.
3: Aber ich bin in der Arbeit und habe jetzt da gar nicht gewusst, dass ich ja mich gestern angemeldet habe.
2: Ach so, was ist denn da passiert von gestern auf heute? Ich dachte, ich habe ein schlechtes Gedächtnis.
3: Ja, kann man nichts machen.
2: Nur richtig abheben.
3: Du kennst die Worte. Ich weiß nicht, ich höre Krone Hit, die meiste Musik.
2: Hey, dann würde ich sagen, Sabine, jetzt nach Stockerau, 10.000 Euro Geldkoffer und noch neues Auto. Opel Astra Electric für ein Jahr.
3: Ja, ich weiß.
2: Machst du sonst in deinem Leben auch öfters gerne einen Fehler zweimal?
3: Normal nicht, aber ja, ich habe an das jetzt nicht gedacht. Okay. Aber meistens, wenn man das nicht denkt, dann...
2: Ist immer so.
1: Ja. Ach, sehr ärgerlich. 16 Minuten nach 6 ist es, aber Anita telefoniert weiter. Das heißt, wenn das Telefon bei dir läutet, auch wenn du nicht dran denkst, denk bitte dran, ich höre Krone Hit, die meiste Musik. Das ist die Antwort, die wir gerne hören möchten.
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4: Mittwoch in der Früh, schönen guten Morgen. 6.22 Uhr ist es, 8 Minuten noch, dann ist es 6:30. Wir starten gemeinsam, fahren, dass du mit dabei bist. Jetzt die wichtigsten Infos für dich. Wie schauen wir aus auf den Straßen? Für viele ist der Mittwoch hier heute ein falscher Freitag. Morgen ist Feiertag und viele haben sich am Freitag freigenommen. Und die Wetteraussichten, kühl ist es, aber hoffentlich gibt es heute zumindest ein bisschen Sonne. Wir sind ja im Mai. Marlene, bitte.
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7: Guten Morgen am Mittwoch und auch wenn es jetzt in der Früh noch ziemlich kalt ist, es wird noch deutlich wärmer, bis zu 19 Grad gehen sich aus. Und heute auch der freundlichste Tag der Woche mit super viel Sonnenschein und nur wenig Wolken. Genieß es, weil der Sonnenschein, der bleibt uns nicht lang. Ab morgen wieder mehr Regenschauer und auch am Wochenende, der bleibt sehr unbeständig.
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4: In 8 Minuten 6:30, Fredi Hambe, dir Krone-Hit Verkehrscheck, powered by ÖAMTC. Eine Meldung gibt es für die Steiermark auf der A9 Richtung Slowenien. Eine Unfallstelle Höhe Mautern, eine Spur ist da gesperrt. Allerdings liegen die Verzögerungen da noch unter 10 Minuten. Und ansonsten läuft es noch recht gut. In Wien wird der Frühverkehr auch dichter. Und zwar auf der Tangente Richtung Süden, zwischen Hirschstetten und dem Knoten Prater. Aber für den Mittwoch, für die Uhrzeit noch recht entspannt. Gute Fahrt!
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0: Guten Morgen, heute am Mittwoch. 6.37 Uhr ist es, 7 Minuten nach halb 7. Hier ist Krone Hit, wir starten gemeinsam in den Tag. Vielleicht hörst du uns gerade, weil du im Zug fährst oder im Bus oder in den Öffis in Wien. Und da gibt es eine große Diskussion. Wie geht's dir damit? Es gibt ja viele Menschen, und ich habe das Gefühl, es gibt auch immer mehr Menschen, die mit Lautsprecher telefonieren oder facetimen.
1: So,
0: und man kriegt alles mit, was man gar nicht so mitkriegen möchte, im Detail. Heidi aus Wien, du telefonierst auch regelmäßig in den Öffis. Wie ist das bei dir?
2: Erstens mal ist es meine Privatsphäre, mein Space und vor allem meine Zeit. Und wenn ich meine sozialen Kontakte pflegen möchte, dann ist das wohl mein gutes Recht. Und in der heutigen Welt kommen sowieso Freunde und Familie immer irgendwie zu kurz. Und ich habe halt in der U-Bahn einfach gut Zeit. Und ich sehe einfach gerne meine Gegenüber. Und deshalb mache ich auch meistens Anrufe per Video. Und dann fließt das Gespräch einfach besser. Und dann kann ich auch wieder so gestikulieren und rumreden. Dann muss ich das nicht immer an mein Ohr halten. Und eigentlich on top of that, you're welcome. Mein Leben ist so spicy, das ist eigentlich gratis Entertainment.
1: Ja, weiß ich jetzt auch ehrlich gesagt nicht. Also Heidi videotelefoniert da einfach so jetzt in den Öffis.
0: Also
1: es gibt ja auch so
0: auch
1: Kopfhörer,
0: schwer,
1: die man reingeben kann.
0: Ja, aber trotzdem hört man irgendwie alles und alles, was man nicht wissen möchte. Ich kann mich erinnern, mein erster Chef hat immer gesagt, belästigen Sie mich nicht mit Ihrem Privatleben. Also der war.
1: Ja, das sagst du auch immer zu mir.
0: Ja, klar. Na, das habe ich mitgenommen. Nicole, ja, wie ist denn deine Meinung zum Telefonieren mit Lautsprecher und Videotelefonieren in den Öffentlichen?
3: In der Früh sind die meisten ja Morgenmuffel und das ist störend, wenn ich ehrlich bin, wenn man da die ganzen Lebensgeschichten von allen mitkriegt. Das ist der neueste Trend und ich finde das furchtbar, wenn sie mit dem Lautsprecher rennen. Absolut ein No-Go.
1: Okay. Das sind auch meistens Leute mit so einer Handyhülle zum Aufklappen, oder?
4: Ja. Nein, auch aber.
1: Finde ich schon.
0: Wie geht's dir? Bist du auch eine oder einer, der sagt mir vollkommen egal, alle können wissen, was wir zu Mittag essen, wenn ich das mit meiner Frau bespreche in den Öffis? Oder stört sich das auch und denkst mir, ich möchte einfach das alles nicht hören und nicht sehen? 077 F, 277 F, die Hotline zu uns.

0: Guten Morgen heute Mittwoch, 6.41 Uhr ist es. In 4 Minuten um 6:45 Uhr gibt es die nächsten News bei uns.
1: Schönen Aufstehen guten Morgen Mittwoch. Mit Alex Warren, guten Morgen.
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4: Auf geht's, Mittwoch in der Früh, 6.45 Uhr, 6:45, wir starten in einen sonnigen Tag, so schaut's zumindest aus. Details zum Wetter gleich mit dabei. Anita, Homeoffice am Leidinger.
5: Hallo.
4: Guten Morgen.
5: Morgen.
4: Sag mal, du hängst ja so gerne in den Tulpenfeldern rum, oder?
5: Ja, aber ist leider schon wieder vorbei.
4: Aber heute ist Tag der Tulpen, also vielleicht.
5: Ja, und meine Eltern sind gerade in Amsterdam. Ich habe eh schon gesagt, wirklich? Ob sie mir vielleicht so einen Tulpenstrauß mitnehmen könnten.
4: Besorgen sie was für dich, oder?
5: Ja,
6: daran denke ich ja als erstes.
5: Einen Tulpenstrauß.
4: Alles klar, ja. Gut, wichtige Infos für die Kollegen vom Zoll in Linz, wenn der Flieger aus Amsterdam landet. Achtet auf die Tulpen. Tamara ist bei uns für die Nachrichten zuständig. Schönen guten Morgen.
7: Guten Morgen.
4: Freddy, Probleme in der Steiermark A9, Pyrenautobahn.
8: Yes. Details
4: gleich. Und Marleen, für viele beginnt heute das Wochenende. Wetteraussichten bitte.
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5: Guten Morgen Mittwoch und jetzt müssen wir einfach noch ein bisschen durchbeißen. Es ist richtig kalt zum Aufstehen. Jetzt 3 Grad in Bludenz, 4 in Schärding oder ebenfalls 3 Grad bei dir in Kufstein. Bis zu 19 Grad gehen sich dann am Nachmittag aus. Dafür heute einiges an Sonnenschein und nur wenig Wolken. Die nächsten Tage schauen dann schon wieder ganz anders aus. Da gibt es einige Regenschauer und die Temperaturen bleiben weiterhin unter 20 Grad.
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4: 6.46 Uhr, Freddy Hahn bei dir. Krone Hit Verkehrscheck, powered bei ÖAMTC. Der Blick auf Österreich Straßen. Eine einzige Meldung gibt's, und zwar für die Steiermark. Eine Unfallstelle auf der A9, der Pyrenautobahn Richtung Slowenien. Zwischen Mautern und der Raststation Kammern. Da ist ein Unfall passiert, an dieser Unfallstelle wird gearbeitet. Verzögerungen gibt's allerdings keine gröberen. Ansonsten läuft's, gute und vor allem sichere Fahrt. Und jetzt die Nachrichten. Tamara Hendrich.
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9: 15 Acts kämpfen gestern beim ersten ESC-Semifinale um ihr Finalticket. 10 kommen weiter, darunter die Top-Favoriten wie Griechenland und Finnland. Für San Marino, Estland, Georgien, Portugal und Montenegro reicht es leider nicht. Sie scheiden aus. Das zweite Semifinale findet dann morgen Abend statt. Wegen Kindesmissbrauch steht heute ein 58-jähriger Mann in Salzburg vor Gericht. Er hat im SOS Kinderdorf Seekirchen am Wallersee als Familienhelfer gearbeitet. 2021 verliert er seine Stelle, weil er in einem anderen Fall wegen sexuellen Missbrauchs von Unmündigen verurteilt wird. Heute werden die Fälle im SOS Kinderdorf verhandelt. Eine HPV-Impfung macht Sinn. Das belegt jetzt eine amerikanisch-japanische Studie mit Daten von rund 2,9 Millionen Menschen. Der Virus gilt als Hauptverursacher von Gebärmutterhalskrebs bei Frauen, kann aber auch Tumore bei Männern hervorrufen. Eine Impfung kann das Risiko für beispielsweise Gebärmutterhalskrebs um bis zu 90% vermindern. Übrigens, die Impfung ist derzeit in Österreich für Kinder und Jugendliche vom 9. bis zum 21. Geburtstag gratis. Zum ersten Mal seit 2017 wird US-Präsident Donald Trump heute in China erwartet. Morgen und am Freitag wird er dann den chinesischen Präsidenten Xi Jinping treffen. Es wird wohl um den Handelsstreit zwischen den beiden Wirtschaftsmächten und um Taiwan gehen. Wir bleiben gleich bei Trump, der sorgt wieder mal mit einem Posting für Aufsehen. Auf Truth Social postet er eine Landkarte von Venezuela im Design der US-Flagge. Darüber prangt der Schriftzug 51. Bundesstaat. Zuvor sagt er auch gegenüber Fox News, er überlege, Venezuela zu einem amerikanischen Bundesstaat zu machen.
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0: Punkt 7 Uhr ist es. Du hörst Krone. Wir stehen gemeinsam auf. So soll es sein. Und du weißt, um Punkt reden ganz, ganz viele. Bei uns gibt es die meiste Musik. Volle Hits zur vollen Stunde.
1: Jetzt mit Taylor Swift. Guten Morgen.

0: Mittwoch in der Früh, wir stehen alle auf. 7:08, es ist fein, dass du mit Krone Hit aufstehst. Und es geht um 10.000 Euro und es geht um einen einzigen Satz. Ich höre Krone Hit, die meiste Musik. Das sollst du wirklich als allererstes sagen. Wenn Anita dran ist, dann gibt's Cash für dich. Und nicht vergessen, einfach immer an diesen Satz denken. Es klingt so einfach, aber voll. Du hast zum Beispiel bei der Saskia gesehen, es ist nicht so einfach.
1: Hallo?
2: Saskia?
1: Ja?
2: Was hast du heute um 3 Uhr in der Nacht gemacht, Saskia?
1: Ach, du Scheiße. Ja, weißt du, was ich gemacht habe um 3 in der Nacht? Ich habe mich angemeldet für Krone Hit.
2: Um 3 Uhr in der Nacht?
1: Ja, da war ich munter.
2: Weil du ein Baby hast oder warum ist man um 3 Uhr in der Nacht munter?
1: Schlecht geschlafen.
2: Okay, das nächste Mal. Bitte richtig abheben.
1: Ja,
2: okay.
1: Mach ich.
0: Es ist so ärgerlich, gell? Es klingt so leicht und denk mal, wenn du bei dir das Telefon abläutet und du kennst die Nummer vielleicht noch nicht, hebst du dann wirklich immer ab mit Ich Krone Hit, die meiste Musik. Mach es bitte, es geht um 10.000 Euro.
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0: Guten Morgen, hier ist Kronehit, 15 Minuten nach 7 ist es, Mittwoch in der Früh. Ganz Österreich im Song Contest Fieber, ganz Wien im Song Contest Fieber. Und es gibt schon den ersten Skandal. Es geht um den Beitrag Deutschlands zum Song Contest. Da gibt es einen Kommentar, gestern nach dem Auftritt von Sarah Engels, Anita, der viele verstört hat und vor allem der nicht unbedingt beweist, dass Wien eine ganz charmante Stadt ist.
1: Na, halte dich fest, es sind sogar zwei Kommentare. Sie ist zu dick für das Kleid und ein bisschen weniger fressen wäre nicht schlecht gewesen, hä?
0: Wahnsinn,
1: so gemeine Bodyshaming-Kommentare auf X wegen des Outfits von der Deutschen beim Song Contest. Sarah Engels ist es nämlich, das ist die Ex-Frau von Pietro Lombardi.
0: Und so klingt ihr Song, so klingt der Beitrag Deutschlands.
2: I'm on fire, fire.
0: Du hast das ja gestern beobachtet, wie war die Performance?
3: Ich habe das beobachtet, ich habe ja auch eine deutsche Frau und deswegen schauen wir da.
0: Ich wollte, dass du das sagst.
3: Ja, ist okay.
1: Dann schaust du genauer hin oder was?
3: Da müssen wir genauer schauen und es ist ja schon so in der Vergangenheit, dass sowohl Österreich als auch Deutschland im Song Contest immer eher im hinteren Bereich dann am Ende zu finden
0: sind. Ab und an gewinnen wir.
3: Ja, ab und an, ja, Deutschland gewinnt auch ab und an. Ab und an findet man auch eine Nadel im Heuhaufen und ich muss sagen, also Sarah Engels schaut gut aus, das mal das Erste und das Zweite ist, ich finde den Song auch ganz cool und hoffe mal, dass Deutschland ein bisschen weiter vorne
1: letzter
3: zu finden ist.
1: Nein, das glaube ich nicht.
3: Ja. Also super Kleid, Sarah, falls du es hörst. Steht dir sehr gut.
1: Die schaut nicht so dick. Die schaut richtig scharf aus.
3: Ja,
1: also, bitte.
3: Ich weiß auch nicht. Diese Trolle immer.
0: Absolut. Also das heißt, wir als Sender, der auch aus Wien sendet, sehen das ganz, ganz anders. Vielleicht, Marlene, darfst du es nochmal sagen?
1: Du bist scharf, Sarah.
0: Ich darf es leider nicht mehr sagen. Guten Morgen.

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5: Guten Morgen, 7.22 Uhr, es ist 8 Minuten noch, dann ist es 7:30 Uhr. Wir starten gemeinsam in den Tag, jetzt die wichtigsten Infos für dich. Probleme nach wie vor auf der A9 in der Steiermark. Freddy hat alle Details für dich und
6: yes.
5: Viele starten heute ins verlängerte Wochenende. Die Wetteraussichten gibt es jetzt von Marlene.
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8: Guten Morgen am Mittwoch und es ist richtig ungewohnt, jetzt wieder zur dicken Jacke zu greifen. Es ist aber richtig frisch jetzt am Weg zur Arbeit. 4 Grad in St. Pölten, 3 in Villach oder 6 Grad jetzt bei dir in Steyr. Es wird heute aber noch deutlich angenehmer, bis zu 19 Grad gehen sich aus. Und heute auch wieder mehr Sonnenschein, also genieß es, weil in den nächsten Tagen, ja, da mischen sich leider wieder mehr Regenwolken dazu.
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5: 7.23 Uhr, 7 Minuten noch, dann ist es 7:30 Uhr. Freddy Hambedier, Krone-Hit-Verkehrscheck, powered by ÖAMTC. Das ist der Blick auf Österreichs Straßen und da sind wir in der Steiermark auf der A9 Richtung Slowenien. Zwischen Mauthen und der Raststation Kammern wird an einer Unfallstelle gearbeitet. Verzögerungen liegen allerdings unter 10 Minuten. Anders schaut es aus bei der Unfallstelle auf der A2 in der Steiermark Richtung Klagenfurt und zwar bei Gleisdorf West. Da hat es im Baustellenbereich gekracht, dementsprechend gibt es ja bereits die ersten Verzögerungen, da auf jeden Fall mehr Zeit einrechnen und in Tirol dauert es länger und zwar auf der A12 Richtung Innsbruck im Baustellenbereich bei Wattens, da musst du aktuell eine Viertelstunde mehr einrechnen und zum Abschluss noch ein Blick nach Wien, Tangente Richtung Süden, auch hier Frühverkehr zwischen Hirschstetten und dem Knoten Prater.
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0: 4 Minuten nach halb 8 ist es. Guten Morgen, heute Mittwoch. Schön, dass wir gemeinsam aufstehen. Kennst du auch Menschen, die mittlerweile alles im Internet bestellen? Ich möchte jetzt nicht über meine Frau reden, aber zum Beispiel Freddy und Anita gehören auch dazu. Ihr seid ja Hardcore-Besteller.
1: Ja,
0: leider. Und jetzt wird alles teurer, meine Lieben. Ihr müsst euch einrichten. Tamara von den Kronet Nachrichten ist bei uns.
2: Hallo.
0: Auf jedes Paket kommt jetzt noch eine extra Steuer drauf. Wie soll das funktionieren?
2: Ja, ab September ist das geplant. 2 Euro pro Paket.
3: Warum?
2: Gilt, also naja, sie brauchen Geld, die Regierung. Das ist der Hintergrund.
0: Ich brauche immer Geld.
2: Es betrifft in Wahrheit Versandhandelunternehmen mit mehr als 100 Millionen Euro Umsatz. Allerdings auch auf Plattformen wie Temu, Amazon, Shein. Es gibt aber auch viele Kleinbetriebe, die auf Amazon anbieten und die trifft das dann auch. Also das ist ein bisschen die Krux an der Sache.
0: Und
2: genau.
0: Wer hebt das ein? Also muss man das zahlen, wenn man das Paket bekommt, oder muss das der Versandhändler bezahlen?
2: Das müssen die Versandhändler bezahlen, und jetzt ist natürlich die große Sorge, dass wir Endkunden, also Freddy und Anita in dem Fall, dann zur Kasse gebeten werden. Ja, das wird sich zeigen.
3: 100 Pro, glaubst du nicht? Das schlagen sie einfach drauf. Aber wer kontrolliert das dann genau, Meinrad?
0: Ja, eben, und vor allem die Frage ist, was passiert, wenn irgendeine Shanghai Logistik diese Pakete verschickt, mit denen kann man dann gerne aus Österreich Rechnungen schicken. Aber die Frage ist, ob die jemals bezahlen werden.
2: Ja, man kann es noch ein bisschen umgehen, sage ich mal. Ausnahmen sind zum Beispiel Click and Collect.
0: Ja?
2: Also wenn man es quasi ins
4: Geschäft...
2: Das kommt
4: ja nicht haben, Click and Collect.
2: Das kommt nicht haben, ja. Aber dafür muss man diese 2 Euro nicht zahlen. Ja? Also es wird noch spannend, wie das dann in der Praxis ausschaut.
3: Okay.
0: Aber für alle, die nicht in die Manufaktur nach China fliegen wollen und das dort mitnehmen, wird es keine Möglichkeit geben, oder?
2: Ja, richtig, ja. Aber Essenslieferungen sind ausgenommen, gell? Also,
3: Gott, perfekt.
0: Das gut. Für unsere Marlene, da bist du gerettet, du musst nicht vorüber, ne? Weil wenn die Regierung beginnt, Essenslieferungen zu besteuern, ja, bist du im Negativkalorienbereich. Guten Morgen, hier ist Kronet.

0: Schönen guten Morgen, Mittwoch in der Früh, hier ist Krone Hit, jetzt ist es 7.41 Uhr, 4 Minuten noch, dann ist es 7:45 Uhr, um 7:45 Uhr bei uns die nächsten Infos, wir sagen dir auch, wie es auf den Straßen ausschaut und die Wetteraussichten haben wir auch gleich für dich.
1: Jetzt Jean-Paul, guten Morgen.

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5: 7.45 Uhr, dreiviertel acht ist es. Schön, dass wir gemeinsam aufstehen. Mit dabei, du weißt, nur dann sind wir komplett. Anita, Homeoffice ab Leidinger. Guten Morgen.
6: Morgen. Hallöchen.
5: Guten Morgen zum Ponyhof. Den Tieren geht's gut?
6: Ja, Gott sei Dank.
5: Na gut, dann ist alles
6: gut. Sonne scheint.
5: In Ordnung.
6: Ich meine, hast du die Insta-Stories gesehen von gestern, vom Läubelpass zum Beispiel oder Turacher Höhe, alles komplett verschneit. Also ich habe zum Glück noch meine Winterreifen drauf, aber
5: du,
6: ja.
5: Bei uns hier in Tirol hat es gestern auch noch geschneit hier.
6: Crazy, ja? Oder?
5: Da ist was los. Tamara ist für die Nachrichten zuständig, auch bei uns im Studio. Guten Morgen.
7: Guten Morgen.
5: Freddy sagt dir gleich, wie es auf den Straßen ausschaut und wo du ein bisschen länger brauchst heute. Und wir sind vor dem verlängerten Wochenende. Viele starten heute schon. Morgen ist ja Feiertag. Wetteraussichten gibt es jetzt von Marleen.
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8: Guten Morgen am Mittwoch und auch wenn es jetzt in der Früh noch ziemlich kalt ist, es wird noch deutlich wärmer, bis zu 19 Grad gehen sich aus und heute auch der freundlichste Tag der Woche mit viel Sonnenschein und nur wenig Wolken. Die Birgit aus Gablitz ist jetzt dran, wie ist es denn bei dir?
9: Ja, die Sonne ist jetzt gerade rausgekommen, perfekt, also schön als erwartet.
8: Ja, genieße es, weil der Sonnenschein bleibt uns nicht lang, ab morgen wieder mehr Regenschauer und auch am Wochenende bleibt es unbeständig.
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10: Dreiviertel acht, Freddy haben bei dir Krone-Hit-Verkehrscheck. Powered bei ÖAMTC. Und es ist einiges los, einige Unfälle. Gehen wir es an, chronologisch von West nach Ost in Tirol. Auf der A12 Richtung Innsbruck im Baustellenbereich bei Wattens. Da gibt es einen Auffahrunfall, deshalb dauert es eine halbe Stunde länger in dem Bereich. In Oberösterreich auf der A7 Richtung Freistadt ein Unfall zwischen dem Knoten Linz und dem Franzosenhausweg. Eine Spur blockiert, auch hier bereits einiges los. Und dann in der Steiermark. Der nächste Unfall auf der A2 Richtung Klagenfurt bei Gleisdorf West, ebenfalls im Baustellenbereich passiert. Also die drei Punkte auf jeden Fall mehr Zeit einplanen und dann kommen wir noch nach Wien zum Klassiker, die Tangente. Richtung Süden von Hirschstetten bis zum Knoten Prater, einiges los, der klassische Frühverkehr halt 15 Minuten plus. Gute und sichere Fahrt und die Nachrichten kommen jetzt mal von Tamara Hendrich.
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11: Nach dem ersten ESC-Semifinale ist vor dem zweiten ESC-Semifinale. Australien und Dänemark gelten als die Top-Favoriten für die zweite Runde morgen Abend. Wie schon gestern kommen 10 Acts weiter. Österreich ist ja durch seine Gastgeberrolle automatisch Finalist. Unser Starter Cosmo wird morgen Abend trotzdem auftreten und seinen ESC-Hit Tanzschein außer Konkurrenz performen. Geldstrafen und eine bedingte Haftstrafe. Gestern werden 4 von 5 angeklagten Aktivistinnen und Aktivisten der letzten Generation in Wien verurteilt. Darunter auch die medial schon bekannte deutsche Studentin Anja Windel. Es geht bei ihr vor allem um Protestaktionen mit sogenannten Mumienhänden, also Sand und Superkleber. Zuletzt zum Beispiel im November 2023 auf der Südautobahn. Die Urteile sind nicht rechtskräftig. In Salzburg steht das Urteil noch aus. Dort muss sich heute ein 58-Jähriger wegen Kindesmissbrauchs verantworten. Der Mann hat für das SOS Kinderdorf in Seekirchen am Wallersee gearbeitet. Dort soll er sich zwischen 2017 und 2020 an 2 Mädchen vergangen haben. Ihm drohen bis zu 10 Jahre Haft. Eine Studie macht jetzt auf die Sinnhaftigkeit der HPV-Impfung aufmerksam. Das Virus gilt ja als Hauptverursacher für zum Beispiel Gebärmutterhalskrebs. Eine Impfung senkt das Erkrankungsrisiko um bis zu 90%. Übrigens, die Impfung ist derzeit in Österreich für Kinder und Jugendliche vom 9. bis zum 21. Geburtstag gratis. In Cannes sind gestern die 79. Filmfestspiele eröffnet worden. Mit am roten Teppich Stars wie Heidi Klum oder auch Demi Moore. 22 Filme treten an im Wettbewerb um die Goldene Palme, darunter auch das Werk der Österreicherin Marie Kreuzer im Film Gentle Monster.
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0: Punkt 8 Uhr ist es. Guten Morgen heute am Mittwoch. Ein bisschen Sonnenschein, auch wenn es relativ kalt ist. Aber das Wichtigste ist um Punkt volle Hitze zur vollen Stunde bei uns.
1: Jetzt mit Felix Jehn. Guten Start in den frühen Mittwoch. 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

0: Guten Morgen, hier ist KRONE HIT. 5 Minuten nach 8 ist es. 5.000 Euro für eine Nacht in deiner Wohnung. Würdest du für diesen Betrag ausziehen? Momentan ja der 70. Song Contest in Wien. Wien im Ausnahmezustand. Und ich habe mich als Produzent ausgegeben und habe gesagt, in der Nähe der Wiener Stadthalle, also fußläufig müsste das sein, bräuchten wir für einen Superstar, der noch ganz überraschend kommt, eine Schlafmöglichkeit und würden dafür 5.000 Euro pro Nacht zahlen. Die Frage ist, würdest du dafür deine Wohnung hergeben und ausziehen? Ich hab's probiert.
1: Hallo?
0: Ja, hallo, grüß Gott, guten Tag. Spreche ich jetzt mit dem Herrn F***? Stimmt das?
1: Bitte.
0: Ja, guten Tag. Mein Name ist Martin Kreuter. Ich bin Chefproduzent des Eurovision Song Contests, der in Wien stattfindet. Wir wissen ja, dass Sie in der Gasse wohnen, ja?
1: Okay, darf ich fragen, von wo?
0: Ja. Ich bin Produzent, wir machen Filme, wir wissen relativ viel. Wir würden ganz gerne für 48 Stunden Ihre Wohnung mieten. Es gibt nämlich einen Superstar, der noch überraschend zum Song Contest kommt. Und den müssen wir super, super, super, super versteckt in einem Umkreis von maximal 10 Minuten zu Fuß. Von Ihnen sind 7 Minuten zur Stadthalle unterbringen. Wie groß ist denn Ihre Wohnung? Circa.
1: Unsere Wohnung hat fast 70 Quadratmeter.
0: Okay, und dürfte ich Sie bitten, können Sie mir ganz kurz sagen, wie Ihr Bad ausschaut? Weil da ist unser Superstar ein bisschen heikel. Das könnte sein, dass wir das ein bisschen adaptieren müssten. Welche Farbe hat Ihr Bad?
1: Weiß.
0: Ganz weiß, okay. Haben Sie Badewanne oder Dusche?
1: Wir haben eine Duschkabine.
0: Würde Sie stören, wenn wir ein neues Bad machen?
1: Ich muss das mit meiner Frau besprechen.
0: Ja. Wäre es möglich, dass wir auch eine Badewanne in dieses Bad hineinbringen?
1: Nein.
0: Welche Farbe hat das WC? Was ist das für
1: Weiß.
0: Farbe? Auch weiß. Okay, ja, weiß geht
1: es
0: gar nicht.
1: Es ist alles weiß in der Wohnung.
0: Okay, also das müssen wir, könnten Sie andere Farbe auch akzeptieren? Ich meine, weil der oder die mag rosa wahnsinnig gern. Und das müssen wir...
1: Na, dann können Sie von mir aus, würde mir nicht stören.
0: Kinderzimmer, ist da irgendwas fix eingebaut? Weil wir müssten im Kinderzimmer ehrlicherweise das rausreißen, weil der braucht einen Fitnessraum zum Retreat.
1: Die Zwischendecke ist fix verbaut.
0: Ja.
1: Das wird herausfordern, das rauszureißen, weil ich habe das wirklich festgebaut. Das wird, wie gesagt, das muss ich alles mit meiner Frau besprechen. Und dann, aber, wie haben Sie gesagt, heißen Sie nochmal?
0: Ich glaube, was Sie ganz wichtig mit Ihrer Frau besprechen müssen, ist, dass hier KRONE HIT ist und Sie tatsächlich Ihre Wohnung vermietet hätten.
1: Ich weiß nicht,
0: Meirat,
1: Meirat Knapp.
0: Ja!
1: ich habe gewusst, Sie das erste Mal, ich habe diese Stimme kennengelernt.

0: König, die Stiebe König. Oh mein Gott, was wollen Sie mir jetzt sagen?
1: Was? Ich wollte schauen, ob wir jemanden finden, der für 3 Tage aus seiner Wohnung auszieht.
0: Ja, auf jeden Fall.
1: Super, dass das geklappt hat. Und als kleines Dankeschön gibt es noch eine Nacht im Ringstraßenhotel Grand Ferdinand im 1. Bezirk inklusive Dachterrasse und Pool, damit du diesen Schock gut verdauen kannst.
0: Oh, Dankeschön. Ich freue mich. Das erste Mal, dass ich irgendwas gewinne in Radio oder sonstige.
1: Fein. Das freut mich. Alles Gute.
0: Tschüss.

0: Guten Morgen, hier ist Krone Hit. Wir starten gemeinsam. Jetzt ist es 14 Minuten nach 8. Was haben wir heute noch am Plan? Was machen wir heute alles noch in der Sendung? Unter anderem natürlich den 10.000-Euro-Anruf. Das ist ganz besonders wichtig. Mhm. Du weißt, vergiss nicht, ich höre Krone Hit, die meiste Musik. Das ist der alles entscheidende Satz. Und wenn Anita dran ist, so abheben, dann gibt es 10.000 Euro für dich. Eine Sache, über die wir heute früh natürlich auch sprechen, ist das Thema Lautsprecher in öffentlichen Verkehrsmitteln. Also es gibt ja immer mehr Menschen, die telefonieren, die FaceTimen, das alles mit Lautsprecher, und wir bekommen einfach alles mit. Und es gibt viele, die das stört. Und Freddy zum Beispiel, ich mache das auch ziemlich fertig.
1: Ja, absolut. Also es macht mir Wurlat und ich bin einfach überhaupt kein großer Freund davon. Und da gibt es jetzt eine interessante Umfrage von den Wiener Linien. Und zwar geben an, dass 80% der Leute davon genervt sind, wenn irgendwer laut telefoniert. Und nur 9% geben an, dass sie schon jemals laut in einer U-Bahn oder in einer Straßenbahn und einem Bus laut telefoniert haben. Also da gibt's auf jeden Fall.
0: Und wie ist deine Meinung zu dem Thema? Die Vanessa haben wir jetzt am Telefon. Schönen guten Morgen. Stört dich das oder findest du das ganz okay, dass man da bei allen Telefonaten mit dabei ist, dass man da alles ganz genau hören kann und mitbekommt?
2: Also ich fahre ja von Gleisdorf nach Graz mit dem Zug in die Arbeit. Es gibt dann schon Personen, die... Also schreien, sag ich schon mal, also der ist dann wirklich sehr laut und das stört dann voll, und in der Früh stört mich das sehr, weil in der Früh brauche ich so meine ruhige Zeit, sag ich einmal.
0: Ich verstehe das auch absolut, aber es gibt auch viele, die sagen, ich habe Verständnis dafür. Deine Meinung unter 07711 2711. Sabrina?
3: Ich bin eine, glaube ich, zu 99% Lautsprecher-Telefoniererin. Ich trage gerne Schmuck und Ohrringe, und zum Beispiel ist das irgendwie, das Telefon dann am Ohr zu haben, unangenehm mit Ohrringe zum Beispiel. Ja.
0: Man muss sagen, es wäre ja alles leichter, wenn es interessanter wäre, also was die telefonieren, oder?
4: Bitte redet über was Interessantes, danke.
0: Genau, was Interessantes, was Prickelndes, da hört man dann gerne zu. Ja?
4: Aber nicht sonst nur, red einfach mit, mein Rat. Sagen Sie, da hat es was Spannendes auch noch, oder nicht?
0: Zum Mittagessen gibt 16 Minuten nach 8.

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2: 8:22 Uhr, es ist 8 Minuten noch, dann ist es 8:30 Uhr. Schönen guten Morgen, Krone Hits hier. Wir stehen gemeinsam auf. Freddy sagte gleich, wie es auf den Straßen ausschaut. Und viele starten heute ja schon ins verlängerte Wochenende. Morgen Feiertag, Wetteraussichten jetzt von Marleen.
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3: Guten Morgen am Mittwoch und jetzt müssen wir einfach noch ein bisschen durchbeißen. Es ist richtig kalt jetzt zum Aufstehen. Die Gabriele aus Wien ist jetzt dran. Wie ist es denn bei dir?
4: Bei uns in Wien ist super. Ich habe hier im strahlenden Sonnenschein. Ich war noch nicht draußen und unser Außenthermometer ist ausgefallen. Aber ich glaube, es ist kühl hier.
3: Ja, bei uns in Wien hat es gerade 8 Grad plus. Bis zu 19 Grad gehen sich am Nachmittag aus. Heute gibt es einiges an Sonnenschein und nur wenig Wolken. Die nächsten Tage schauen schon wieder ganz anders aus. Da gibt es dann einige Regenschauer. Und die Temperaturen, die bleiben unter 20 Grad.
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2: Freddy haben wir dir, Krone Hit Verkehrscheck, powered by ÖAMTC. Das ist der Blick auf Österreichs Straßen. Da sind wir gleich wieder in der Steiermark auf der A2 Richtung Klagenfurt. Und zwar bei Gleisdorf West. Ein Unfall im Baustellenbereich, da dauert es auf jeden Fall schon 15 Minuten länger. Viertelstunde braucht es auch länger in Tirol auf der A12 Richtung Innsbruck und zwar ab Wattens. In Niederösterreich gibt es gerade Bauarbeiten auf der A21 Richtung Wien. Wegen eines defekten Kanaldeckels dauert es bei Brunn aktuell eine Viertelstunde länger. Und zum Abschluss ein Blick nach Wien, Tangente Richtung Süden, von Hirschstetten bis zum Knoten Prater, 20 Minuten einrechnen. Ich wünsche dir eine gute und vor allem sichere Fahrt.
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5: Hi, hier ist Christian Mederitsch und hier kommt dein Update. Von der 4 auf die 5 geht's für Alex Warren. Take me out of the ordinary. I want you laying me down to the dead and buried. 4 Plätze gut gemacht. Evan Langley, Platz 4. Unverändert Platz 3 für Bruno Mars. Auch diesmal wieder Platz 2 für Olivia Dean. Wie letzte Woche auf der 1 der US-Charts, das ist Evan Langley.
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0: Guten Morgen, heute Mittwoch 8.35 Uhr, 5 Minuten nach 8.09 Uhr, ganz Österreich im Song Contest Fieber, in Wien das Halbfinale und es gibt den ersten unschönen Eklat. Es geht um den Beitrag Deutschlands, es geht um Sarah Engels und Anita, es geht um Kommentare im Netz zu ihrem Auftritt, die so gar nicht dafür sprechen, dass man sagt, Wien ist so eine charmante Stadt und die Wiener sind so charmant.
1: Sie ist zu dick für das Kleid oder ein bisschen weniger fressen wäre nicht schlecht gewesen. So gemeine Bodyshaming-Kommentare auf X wegen des Outfits von der Deutschen beim Song Contest. Sarah Engels ist ja die Ex-Frau von Pietro Lombardi.
0: Und Captain Luke, du hast natürlich gestern zugeschaut und hast das Ganze beobachtet. Wäre dir was aufgefallen? Es war nur angeblich eine unglaublich coole Show von ihr.
2: Es war eine sehr coole Show und ich finde auch das Lied eigentlich ganz cool. Hör mal rein, Fire heißt die Scheiben. I'm on fire, fire. Hier im Studio schunkeln schon alle mit.
0: Man und muss natürlich zur Aufklärung sagen, du bist mit einer Deutschen verheiratet, das heißt, du musst es gut finden. Ja?
2: Mit einer Deutschen, wie du sonst sagen würdest. Ja. Nein, gar nicht. Ich würde das auch ehrlich sagen, das nächste ist, was ich wirklich überhaupt nicht so empfinde, ist, dass man Sarah Engels da body shamed, weil die ist alles aber nicht dick und nicht irgendwie nicht schön zum Anschauen, sage ich mal. Und die hat perfekt gesungen und perfekt getanzt. Also
0: höchste Zeit. Alexander Van der Bellen, unseren Bundespräsidenten, zu zitieren, oder?
2: Ja.
0: So sind wir nicht.
2: Ja, 12 Points auf jeden Fall.
1: Ja, in Österreich vergibt ihr eh immer 12 Punkte an Deutschland. Alle anderen irgendwie so immer 0 Punkte. Ich bin eh gespannt, wie weit hinten die Deutschen dann sein werden am Samstag.
0: Ja, da höre ich ein bisschen Lachen drin, gell?
1: Ja, weiß ich auch, ich habe gerade einen Witz gehört gerade nebenbei noch.
0: Guten Morgen, 8.37 Uhr.

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6: Es ist 8.45 Uhr, 3.09. Guten Morgen, heute am Mittwoch mit dabei. Stehen für dich auf Anita Homeoffice am Leidinger. Guten Morgen.
7: Hi.
6: Tamara hat die Nachrichten. Schönen guten Morgen.
7: Schönen guten Morgen.
6: Freddy sagt ja gleich, wie es auf den Straßen ausschaut. Und wo es heute ein bisschen länger dauert. Guten Morgen. Das ist ein klassischer falscher Freitag heute eigentlich. Ja.
8: Weil yeah.
6: Heute
8: also ich dachte, es ist ruhiger, aber es hat dann doch relativ oft gescheppert leider.
6: Ja, ein paar müssen noch kurz im Büro vorbeifahren. Handy aufladen oder so. Und Marlene, du hast die Wetteraussichten für uns. Guten Morgen.
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7: Guten Morgen am Mittwoch und auch wenn es jetzt in der Früh noch ziemlich kalt ist, es wird heute noch deutlich wärmer bei bis zu 19 Grad und heute auch der freundlichste Tag der Woche mit viel Sonnenschein und nur wenig Wolken für dich. Genieß es, weil der Sonnenschein bleibt uns nicht lang. Ab morgen wieder mehr Regenschau und am Wochenende, da bleibt es auch sehr unbeständig.
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8: 8.47 Uhr, Freddy Hahn bei dir, Krone-Hit-Verkehrscheck, powered by ÖAMTC. Ich starte mal mit den guten Nachrichten und zwar in der Steiermark. Auf der A2 Richtung Klagenfurt bei Gleisdorf West ist die Unfallstelle im Baustellenbereich geräumt. Da geht's wieder gut voran. Aber eine kleine Kurzbaustelle gibt's dafür in Niederösterreich auf der A21 Richtung Wien. Bei Brunn gibt's Arbeiten, weil da ist ein Kanaldeckel kaputt. Dementsprechend ist der rechte Fahrstreifen gesperrt. Da dauert's bis Wien circa 15 Minuten länger. Und 20 Minuten Zeitverlust auf der Tangente Richtung Süden, von Hirschstetten bis zum Knoten Prater. Ansonsten läuft's, gute und vor allem sichere Fahrt und weiter geht's mit Tamara Hendrich.
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7: Der Eurovision Song Contest in Wien ist offiziell eröffnet. Gestern steigt das erste Semifinale in der Stadthalle. Weiter sind unter anderem Griechenland, Belgien oder Schweden. Für 5 Länder, darunter Portugal und Estland, hat es leider nicht gereicht. Bis zu 10 Jahre Haft drohen einem 58-Jährigen heute in Salzburg. Der Mann ist wegen Kindesmissbrauchs angeklagt. Er soll im SOS Kinderdorf in Seekirchen am Ballersee 2 Mädchen missbraucht haben. Leider kein Einzelfall. Der Mann wurde 2021 bereits wegen sexuellen Missbrauchs unmündiger verurteilt. Die HPV-Impfung ist wichtig, das bestätigt jetzt eine groß angelegte Studie. Eine Impfung kann das Risiko für beispielsweise Gebärmutterhalskrebs um bis zu 90% vermindern. Gute Nachrichten gibt's für uns in Österreich. Hierzulande ist die Impfung für Kinder und Jugendliche vom 9. bis zum 21. Geburtstag gratis. US-Präsident Donald Trump sorgt mit seinen Postings wieder mal für Aufsehen. Auf Truth Social postet er gestern die Landkarte Venezuelas im Design der US-Flagge. Dazu schreibt er 51. Bundesstaat. Eine Anspielung darauf, dass er Venezuela tatsächlich gerne zu einem amerikanischen Bundesstaat machen würde, das hat er auch gegenüber Fox News bestätigt. In Italien hat jetzt erstmals ein Kind rechtlich 3 Elternteile. Diese historische Entscheidung hat ein Berufungsgericht in Bari gefällt. Es handelt sich dabei um eine Mutter und 2 Väter. Sie wollen den mittlerweile 4-jährigen Buben gemeinsam großziehen. Kritik kommt dabei vor allem von konservativen katholischen Gruppen.
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10: Hi, hier ist Christian Mederitsch und ich bringe dir einen Hit, der am Durchstarten ist in den US-Charts. Das ist Ella Langley, jetzt hier auf Krone-Hit.

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2: Schönen Vormittag, heute am Mittwoch. Hier ist Krone Hit. Es ist kurz vor 9:30 und es geht um 10.000 Euro für den einzigen Satz. 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

0: Kurz nach 10 ist es. Hier ist Krone, einen angenehmen Vormittag. Hast du dich heute in der Früh, als du mit den Öffis oder mit dem Zug in die Arbeit oder ins Büro gefahren bist, wieder geärgert? Weil es gibt ja ganz, ganz viele Menschen, die einfach gar kein Problem haben und mit Lautsprecher FaceTimen oder telefonieren und der ganze Waggon, alle bekommen alles mit.
1: Es ist so mühsam und da gibt es eine interessante Statistik von den Wiener Linien. 80% geben an, es geht ihnen massiv am Rettich, wenn das irgendjemand im Umfeld macht. Und nur 9% sagen, dass sie das schon jemals gemacht haben.
2: Ja, die restlichen Videotelefonieren gerade noch, glaube ich.
0: Ja, genau. Die konnten an der Umfrage nicht teilnehmen. Elias, Pressesprecher von den Wiener Linien, bei uns ist am Telefon. Schönen guten Morgen. Sag mal, traust du dich hinzugehen, wenn da jemand gerade FaceTimet oder laut telefoniert und sagst du dann, das stört mich ein bisschen, geht's ein bisschen leiser bitte?
3: Ich habe einen gewissen Vorteil, wenn ich wieder ein Linienmitarbeiter bin und da hilft es manchmal, wenn man so einen Ausweis dabei hat und ein bisschen sagt, also natürlich sehr freundlich, geht's auch ein bisschen leiser und wir merken auch, dass es mit einer schnellen, humorvollen und lockeren Ansprache meistens schon reicht, dass die Leute ihr Fehlverhalten einsehen und dann zum Beispiel Kopfhörer verwenden.
0: Aber gibt es nicht trotzdem manchmal Konflikte? Weil ich muss ehrlich sagen, ich weiß nicht, ich meine, ich habe auch keinen Wiener Linienausweis, sondern nur ein Klimaticket, aber ich weiß nicht, ob ich mich immer trauen würde, hinzugehen und zu sagen, bitte jetzt ein bisschen leiser und belästigen Sie mich nicht mit Ihrem Privatleben und uns alle.
2: Boah, 5 Euro, wenn du das sagst, meinst du?
3: Deswegen ist ja auch unser Servicepersonal und unser Sicherheitspersonal unterwegs in den Stationen, aber auch in den Fahrzeugen, um genau diese Fehlverhalten auch anzusprechen. Natürlich sind die darauf geschult, das auch gut anzusprechen. Jeder Einzelne muss das natürlich nicht machen. Dafür haben wir unser Servicepersonal.
0: Elias, vielen Dank und ich hoffe, dass ich mich im Fall der Fälle, wenn es mich wieder stört, wenn jemand FaceTimet durch den ganzen Waggon auf deinen Wiener Linienausweis beziehen kann.
3: Ja, sonst einfach das Klimaticket nehmen, das gilt auch in dem Fall.
0: Okay, gut.
2: Bitte film das dann, Meinrad, ich will das sehen.
0: Ich habe die offizielle Genehmigung der Wiener Linien, dass ich mit meinem Klimaticket im Fall der Fälle eine Verhaftung durchführen kann. Danke dir vielmals.
3: Ja, halboffiziell vor Gericht würde ich das nicht bestätigen.
0: Okay. Trotzdem, Elias, danke dir. Vielen Dank, dass du Zeit gehabt hast.
3: Ja? Alles Gute. Alles
0: Ciao.
3: Gute.
2: Bis dann.
0: Danke.
2: Tschüss.
0: Ciao. Und wie geht's dir damit? Ärgerst du dich auch so wahnsinnig, wenn du alles aus dem Privatleben einer Person erfährst über FaceTime und du möchtest eigentlich gar nichts wissen? 077 11 2 77 11 ist die Hotline zu uns.

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2: Der Mittwochvormittag mit Krone-Hit. Einige von uns, nicht nur ein Mittwoch heute, sondern sogar schon so ein gefühlter Freitag mit extra langem Wochenende. Für dich in der Arbeit gleich weiter mit mehr Abwechslung. Kein Hit doppelt von 9 bis 5 und das in der extra XXL-Länge. Gleich für dich 10 Hits am Stück.
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2: Es wird immer wärmer und sonniger, aber auch bewölkter, vor allem am Nachmittag in den Bergen und in Oberösterreich. Da sind auch vereinzelt Regenschauer mit dabei. 20 Grad maximal. Morgen am Freitag dann kalt und grau in Grau. Die meiste Sonne morgen im Süden. Regenschauer und Gewitter am Vormittag schon zwischen Vorarlberg und dem Waldviertel. Am Nachmittag dann in ganz Österreich. Am längsten trocken morgen in Wien und Niederösterreich.
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3: Der Krone-Hit-Verkehrscheck, powered by ÖAMTC. Ich bin Freddy Hahn, es ist 9.46 Uhr und ich habe eine Meldung an diesem sonnigen Mittwoch, und zwar für Tirol auf der A13, der Brenner-Autobahn Richtung Italien. Da dauert es aktuell 20 Minuten länger, und zwar im Baustellenbereich zwischen Matrei und Nösslach. Aber ansonsten zeigen die Sensoren grün an und das bedeutet für dich freie Fahrt.
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4: Hi, hier ist Christian Mederitsch und hier kommt dein Update. Von der 4 auf die 5 geht's für Alex Warren. Take me out of the ordinary. Vier Plätze gut gemacht. Ever Langley, Platz 4. Unverändert Platz 3 für Bruno Mars. Auch diesmal wieder Platz 2 für Olivia Dean. Wie letzte Woche auf der 1 der US-Charts, das ist Ever Langley.
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1: Na, endlich!
0: Ja,
1: was ist denn mit dir los?
0: Warum? Keine Ahnung.
1: Wieso ghostest du mich schon wieder und hältst
0: also,
1: nicht ab?
0: Ich wusste ja nicht, also sorry,
1: ich
0: mein, aber...
1: wie oft soll ich noch anrufen? Schön langsam geht's mir, echt.
2: Oh yeah. 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

0: Krone-Hit am Mittwochvormittag. Gestern erstes Halbfinale beim Song Contest in Wien. Raus sind Portugal, Georgien, Montenegro, Estland und San Marino. Morgen dann das zweite Halbfinale und großer Auftritt von Cosmo dann am Samstag beim Finale in der Wiener Stadthalle. Wie er die Zeit bis Samstag verbringt, erzählt er im Krone-Hit-Interview.
1: Die letzten Tage sind super spannend. Es geht wirklich nur mehr um Details. Ich meine, die Choreo und alles, das muss schon sitzen. Es geht dann wirklich nur mehr darum, so Einzelheiten, die Kamera vielleicht so einstellen, da ein bisschen früher hin und her schneiden. Aber ich liebe das. Ich bin ein perfektionistischer Mensch und das wird jetzt super spannend und auch die Proben schon mit dem Publikum. Ich meine, das können wir dann auch üben, wie das mit Publikum ist. Ich bin sehr gespannt.
0: Ja, wir auch. Wir sind auch sehr gespannt und freuen uns drauf und drücken die Daumen. Und bis dorthin haben wir dann hoffentlich alle unseren Tanzschein gemacht.
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2: Kronehit?
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2: Durch den Mittwochvormittag mit Krone-Hit. Volle Abwechslung die Woche, nicht nur mit den Eisheiligen beim Wetter, sondern auch gleich wieder in deiner Playlist hier auf Krone-Hit. Kein-Hit doppelt, immer von 9 bis 5. Mehr Abwechslung für dich in der Arbeit. Heyo, Theo, Kamera da.
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2: Momentan noch sehr sonnig bei 12 Grad in Wien oder 9 Grad in St. Pölten und 6 in Klagenfurt. Es wird aber im Laufe des Tages immer bewölkter, am Nachmittag dann auch in den Bergen und in Oberösterreich ja vereinzelt Regenschauer mit dabei. Morgen am Freitag kalt, grau in grau, die meiste Sonne morgen von Osttirol bis in die Südsteiermark, Regen, Schauer und Gewitterschau am Vormittag mit dabei, zwischen Vorarlberg und dem Waldviertel. Am Nachmittag breiten die sich dann auf ganz Österreich aus. Am längsten trocken morgen im südlichen Niederösterreich oder auch in Wien.
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2: 10.46 Uhr, Freddy Hamm bei dir, Krone-Hit-Verkehrscheck, powered by ÖAMTC. Und noch gleichen sich das Wetter und die Verkehrslage an. Das ist aktuell noch schön auf Österreichstraßen.
4: Sehr gut.
2: Ja, da ist nämlich nichts los. Ich wünsche dir eine gute und vor allem sichere Fahrt.
4: Und bei den Temperaturen im Waldviertel oder du als Waldviertler ist eh schon Sommer, gell?
2: Das ist schon Hochsommer bei uns. Da bin ich schon fertig, temperaturtechnisch.
4: Ich glaube sofort, sehr gut. Mehr als auf den Straßen ist sicher in Österreich und der Welt los. Was genau, was du jetzt wissen musst, Tamara Hendrich mit deinem Update.
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5: Wir starten rein mit der Feuerwehr aus dem steirischen Fähring, die einem 84-Jährigen das Leben gerettet hat. Was genau passiert ist, das hörst du gleich. Davor noch ein Blick in die Natur. Die letzten Tage hat es zwar ordentlich geregnet, geht laut Theo auch weiter so. Vor allem in Niederösterreich bleibt die Lage aber trotzdem angespannt. Der Regen hat nämlich nur die oberen Bodenschichten mit Wasser versorgt, was auch super ist für die Vegetation. Für das Grundwasser bringt das allerdings kaum Entlastung. Für Grundwasser und Landwirtschaft braucht es länger anhaltenden Regen. Es gibt ein Update zum Hunter-Virus. Eine infizierte Französin befindet sich derzeit im kritischen Zustand. Das gibt Frankreichs Gesundheitsministerin heute bekannt. Die Frau ist einer der 5 Franzosen, die auch mit dem Kreuzfahrtschiff unterwegs waren. Die anderen sind bisher negativ getestet worden, befinden sich derzeit aber auch im Krankenhaus in Quarantäne. Eignen sich E-Autos als Rettungsfahrzeuge? Das Rote Kreuz Tirol testet aktuell genau das. Seit ein paar Tagen ist ein elektrisch betriebenes Einsatzfahrzeug im Betrieb. Im Fokus stehen vor allem die Praxistauglichkeit und die Reichweite. Die bisherigen Rückmeldungen sind positiv. Ich habe schon angekündigt, ein 84-Jähriger ist gestern Abend aus seinem verrauchten Keller gerettet worden. Er hat zuvor Asche mit einem gewöhnlichen Staubsauger eingesaugt. Die Glutreste setzen schließlich das Gerät in Brand. Er wollte sich noch ins Freie retten, stürzt aber und kann nicht mehr aufstehen. Seine Frau bemerkt den Rauch im Stiegenhaus und holt Hilfe. Ihr Mann wird schließlich gerettet.
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1: Krone Hit am Mittwoch, eine spontane Jam-Session. Deshalb wollte ich auch immer Gitarre lernen, für genau so einen Moment. Nur wollte ich immer mit Freunden am Lagerfeuer dann musizieren. Er musiziert dann mit seiner Frau und dann entsteht die Idee für genau diesen neuen Hit von ihm. Fever Dream, Alex Warren. Volle Hits der vollen Stunde für deinen Vormittag in der Arbeit hier auf Krone.

0: Krone-Hit am Mittwochvormittag. Und irgendwie bleibt uns mit diesem Frühling heuer gar nichts erspart. Der Gaslighter Frühling zuerst, der uns so oft verarscht hat, dann plötzlich wieder doch ein Winter-Comeback gekommen ist, dann wieder kurz Frühling mehr, dann wieder ein Winter-Comeback und jetzt seit Jahren wieder mal die Eisheiligen wirklich Eisheilige sind und keine Schweißheiligen mehr wie die letzten Jahre. Ich meine, zumindest heute so ein bisschen ein Ausreißer nach oben.
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2: Ja, die Wolken werden mehr und mehr, zum Beispiel über Eisenerz, Glocknitz aktuell oder auch Matrei in Osttirol, zum Beispiel auch Mittersiel, Zell am See, Saarfelden am Steinernen Meer. Dort zieht es immer mehr und mehr zu, im Laufe des Nachmittags auch vereinzelt Regenschau mit dabei. 20 Grad sind heute dennoch drinnen, morgen am Feiertag kalt, grau in grau, die meiste Sonne morgen im Süden, Regenschau und Gewitterschau am Vormittag mit dabei, verbreitet zwischen Vorarlberg und dem Waldviertel und dann spätestens ab Nachmittag in ganz Österreich regnerisch und gewittrig.
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2: 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Es ist alles frei auf den Straßen. Gute Fahrt dir.
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3: Hi, Christian Mederitsch hier und die fetzt mal ordentlich rein, die neue Cat's Eye, Pinky Up aus den UK-Charts jetzt hier auf Krone-Hit.

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0: Krone-Hit am Mittwochmittag. Heute italienisch, Matura. Italienisch ist bei mir gar nichts vorhanden, außer il conto per favore. Die Rechnung bitte, soweit ich es weiß, und grazie mille und nicht mille grazie. Was ist dann leider schon. Aber wie ich jetzt gerade per Google Translate herausgefunden habe, und ich hoffe, das stimmt, buona fortuna. Viel Glück an alle, die gerade sitzen und schwitzen.
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2: Hi, hier ist Christian Mederitsch und hier kommt dein Update. Baby Doll von der 7 rauf auf die 5. Zwei Plätze gut gemacht hat Sombra, Platz 4. Einen Platz rauf geht's für Alex Warren, Platz 3. Ebenfalls einen Platz gut gemacht hat Dracula, Platz 2. Unverändert auf der 1 der UK-Charts Sam Fender und Olivia P.
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2: 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Heyo, Theo, Kamera da.
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2: Ein paar Wolken sind am Himmel zu sehen. Regenschauer aktuell auf der Krone-Hit-Wetterkarte noch keine. Kann es aber heute noch geben, vereinzelt in den Bergen. 20 Grad maximal. Morgen am Feiertag dann eher grau in grau und relativ kühl. Die meiste Sonne morgen im Süden. Regenschauer und Gewitter am Vormittag schon recht verbreitet zwischen Vorarlberg und dem Waldviertel mit dabei. Am Nachmittag dann breiten sich die auf ganz Österreich aus. Länger trocken morgen, vor allem so bis in den späteren Nachmittag in Wien und im südlichen Niederösterreich.
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2: Punkt genau, 12.46 Uhr, heiz zu dir ins Auto nach Niederösterreich. A3 Richtung Eisenstadt bei Ebrechtsdorf, da steht ein defektes Auto in der Baustelle, da ist nur eine Spur frei, es gibt 1 bis 2 Kilometer Stau, bitte Vorsicht. Wien A23 in beiden Richtungen am Handelskai ist ein Unfall passiert, es gibt jeweils kurzen Stau. 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Was geht ab? In kurz und knapp, Tamara Hendrich.
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3: Der Lehrerjob in Österreich wird immer attraktiver, das zeigen die aktuellen Bewerbungen für Lehrerstellen. Ein positiver Trend gegen den drohenden Lehrermangel. Mehr dazu gleich, davor werfen wir aber noch einen Blick zum ESC. Der Auftritt Israels beim gestrigen Semifinale ist nicht ohne Zwischenfälle über die Bühne gegangen. Immer wieder waren Zwischenrufe mit "Stopp den Genozid" zu hören. Nachdem die Person mehrmals gestört hat, musste sie die Halle verlassen. Dem Voting hat das nicht geschadet. Israel steht im großen Finale am Samstag. Trotz des vielen Regens die letzten Tage sind die Grundwasserstände in Teilen Österreichs noch immer auf einem Rekordtief. Experten nehmen jetzt die Politik in die Pflicht. Der heurige April war der trockenste in der Messgeschichte. Das sieht man leider auch im Grundwasser. Rund 70% der Messstellen hatten im April unterdurchschnittliche Wasserstände. Eine recht ungewöhnliche Plage macht aktuellen Bewohnern des Urlaubsortes Punta Marina in Italien zu schaffen. Dort haben sich rund 120 freilebende Pfauen angesiedelt. Ein tolles Spektakel für Touristen, die Einwohner sind aber genervt. Besonders während der Paarungszeit machen die Tiere sich gerne mit schrillen Rufen auf sich aufmerksam. Alle Infos dazu auch online kronehit.at. Damit zurück zu den zukünftigen Lehrerinnen und Lehrern des Landes. Für die rund 6.500 Lehrerposten, die das Bildungsressort Ende April ausgeschrieben hat, haben sich fast 13.000 Menschen beworben. Das sind um 1.000 Bewerbungen mehr als noch letztes Jahr. Für Bildungsminister Christoph Wiederkehr ein Zeichen, dass Unterrichten deutlich attraktiver geworden ist.
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Also der Hit haut fast mehr rein wie so ein doppelter Espresso. 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
1: Mit der Franziska aus Kärnten. 30 Sekunden kann Ja, kann Nein, kann Theo sagen, sind die Regeln, bevor du in die Arbeit jetzt fährst. Alles klar?
2: Ich werde es probieren.
1: Sehr gut. Los geht's. Regeln hast du verstanden?
2: Die Regeln habe ich verstanden.
1: Das heißt, wie lange geht dann dein Dienst? Bis Mitternacht?
2: Bis halb acht. Na, bis halb acht.
1: Das war ein Na.
2: Hey, was? Ich habe das Spiel schon einmal gespielt, wo ich betrunken war. Da habe ich es hingekriegt.
1: Wirklich?
2: Relativ gut sogar.
1: Okay, wann bist du das nächste Mal betrunken?
2: Das weiß ich jetzt noch nicht.
1: Dann spielen wir dann eine Revanche, wenn du das nächste Mal betrunken bist und dann besiegst mit.
2: Okay, aber dann ist es eher erst am Abend.
1: Ja, du, wurscht.
2: Okay, wir machen.

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2: Falscher Freitag, richtiger Sender, Krone-Hit, bringt dich in ein frühes Wochenende für manche. Ne? Halleluja, Himmelfahrt, morgen. Inzwischen ist es 2:45. Ob man das schon auf den Straßen spürt? Gleich, ich bin Matthias Daniel.
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2: Sonne und Wolken im Wechsel heute, windig. Temperaturen zwischen 11 und 20 Grad. Am wärmsten wird's in Tirol. Christi Himmelfahrt morgen, Feiertag. Viele Wolken, verbreitet Schauer und Gewitter, vor allem nachmittags. Es bleibt bei diesen Temperaturen wie heute. Freitagsspur kühler und grau und regnerisch. Nur kurz auch mal Auflockerungen am Vormittag. Schauer, vor allem im Westen und Kärnten.
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2: Ja, geht noch auf den Straßen, würde ich sagen. Gute Nachrichten von der A3 in Niederösterreich. Bei Ebreichsdorf, das defekte Auto ist wieder flott. Der Stau Richtung Eisenstadt löst sich auf. Die B3 ist aber gesperrt bei Langenzersdorf in beiden Richtungen nach einem Unfall. Es gibt eine lokale Umleitung. Und Tangente in Wien in beiden Richtungen. Die Unfallstelle im Handelsky ist geräumt. Richtung Südautobahn jetzt noch Reststau bis Hirschstetten. Volle Fahrt voraus.
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0: Hallo?
1: Na, endlich!
0: Ja,
1: was ist denn mit dir los?
0: Warum? Keine Ahnung.
1: Wieso ghostest du mich schon wieder und hältst nicht ab?
0: Ich wusste ja nicht, also sorry,
1: ich mein,
0: aber...
1: wie oft soll ich noch anrufen? Schön langsam geht's mir, echt.
2: Oh yeah. 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

0: willkommen, Kronehit, der Nachmittag, ich bin Matthias Daniel. Song Contest im eigenen Land. Mein Gott, da muss jeder ein kleines Opfer bringen. Einem Nachbarn der Stadthalle bauen wir jetzt die Wohnung um. Unser Telefonstreich im Kronehit macht mich munter morgen. Ich meine, stell dir vor, der Organisationschef vom Song Contest ruft dich an. Er braucht spontan deine Wohnung, weil sie in der Nähe der Stadthalle liegt. Klar, der angebliche Song Contest-Chef, das ist eigentlich unser Meinrad Knapp.
1: Wir würden ganz gerne für 48 Stunden Ihre Wohnung mieten. Es gibt nämlich einen Superstar, der noch überraschend zum Song Contest kommt. Und den müssen wir super, super, super, super versteckt in einem Umkreis von maximal 10 Minuten zu Fuß. Von Ihnen sind 7 Minuten zur Stadthalle unterbringen. Dürfte ich Sie bitten, können Sie mir ganz kurz sagen, wie Ihr Bart ausschaut? Weil da ist unser Superstar ein bisschen heikel. Das könnte sein, dass wir das ein bisschen adaptieren müssten. Welche Farbe hat Ihr Bart?
2: Weiß.
1: Okay, ja, weiß geht
2: es
1: gar nicht.
2: Es ist alles weiß in der Wohnung.
1: Okay, also das müssen wir, könnten Sie andere Farbe auch akzeptieren? Ich meine, weil der oder die mag rosa wahnsinnig gern. Und das müssen wir...
2: Na, dann können Sie von mir aus, würde mir nicht stören.
1: Kinderzimmer, ist da irgendwas fix eingebaut? Weil wir müssten im Kinderzimmer ehrlicherweise das rausreißen, weil der braucht einen Fitnessraum zum Retreat.
2: Die Zwischendecke ist fix verbaut.
1: Ja.
2: Das wird herausfordern, das rauszureißen, weil ich habe das wirklich festgebucht. Das wird, wie gesagt, das muss ich alles mit meiner Frau besprechen.
0: Bevor der noch Ärger kriegt, mit der Gattin haben wir das dann aufgeklärt, ja.
2: Ich habe gewusst, diese Stimme kenne ich. Die Stimme kenne ich. Oh mein Gott.
0: Gleich bei uns noch Marina and the Diamonds.
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1: 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Aufs Haus, auf uns! Was Sie hören, ist die Privatäußerung des Moderators. Krone Hit rät zu verantwortungsbewusstem Umgang mit Alkohol und distanziert sich generell von Matthias Daniel. Okay, was auch immer dir Freude macht. 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Krone Hit.at, jetzt. Sabrina Carpenter.

0: Yannix.
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3: Hier bist du in bester Gesellschaft. Ich kenne eigentlich so gut wie keinen, der nicht Krone-Hit hört. Willkommen vor diesem für manche langen Wochenende. Mittwoch, der 13. Ich bin Matthias Daniel.
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3: Weiter wechselhaft, gerade nach Osten zu, aber die meiste Sonne. Sehr, sehr windig dabei. Am wärmsten haben wir es heute in Tirol, in Imst. Derzeit 18 Grad, 20 können es noch werden. Die nächsten zwei Tage aber recht durchschnittlich. Viele Wolken morgen zum Feiertag, verbreitet Schauer, vor allem nachmittags. Am Freitag grau und regnerisch für alle, nur am Vormittag kurze Auflockerungen. Es sind am Freitag nur 17 Grad höchstens.
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3: Dreiviertel drei Kronit Verkehrscheck, powered by ÖAMTC. Salzburg A10 Richtung Salzburg. Sperre des Hieflertunnels bei Passloeck wegen eines defekten Autos. Am besten abwarten oder über die B159 ausweichen. Allerdings gibt es auch dort Bauarbeiten. Du musst also mit Stau rechnen. Tangente in Wien Richtung Kagran, Stau zwischen Hansonkurve und Knotenprater. Da ist auch ein Unfall passiert im Staubereich. Und Tangente Richtung Südautobahn, hier gibt es Stau zwischen Hirschstetten und dem Knotenprater. Was noch passiert heute? Was gibt's Neues? Felix Jäger.
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4: Bei der Verkehrsunfallstatistik geht der Trend eindeutig in die falsche Richtung. 403 Menschen sind im letzten Jahr bei Verkehrsunfällen ums Leben gekommen, 15% mehr als 2024. Noch eindeutiger ist der Negativtrend bei den Verletzten. Da wird mit über 47.000 ein Höchststand seit 2017 erreicht. Besonders beunruhigend unter den Opfern waren viele Kinder, E-Bike- und E-Scooter-Nutzer. Ein Österreicher hat kurzzeitig Kontakt mit einer Hantavirus-Infizierten gehabt. Die Frau war mit ihm in einem Flugzeug. Weil sie da schon schwer erkrankt war, durfte sie aber nicht mitfliegen. Die Niederländerin stirbt wenig später an dem Virus. Der Mann gilt als Niedrigrisikokontaktperson, hat keine Symptome. Dass er sich angesteckt hat, gilt als unwahrscheinlich. In Wien fordert die Ärztekammer heute noch einmal, dass künftig auch in Ordinationen Medikamente abgegeben werden dürfen. Laut einer Umfrage unterstützt das auch eine Mehrheit der Ärzteschaft. Eine Konkurrenz zu Apotheken will man nicht darstellen, vielmehr soll das bestehende Angebot erweitert werden. Die wohl älteste Österreicherin ist gestern gestorben. Anna Wagner aus Eurasfeld wäre im Juni 112 Jahre alt geworden. Bis zuletzt hat sie sich zu Hause gewohnt. Niederösterreichs Landeshauptfrau Johanna Mickl-Leitner sagt heute, dass Niederösterreich eine außergewöhnliche Frau verliert. In Kärnten greift das Land gemeinsam mit der Arbeiterkammer Pendelnden und Lehrlingen unter die Arme. Ein Spritbonus in Höhe von 75 Euro wird an alle ausbezahlt, die aufs Auto angewiesen sind. Ab 1. Juni kann der Antrag gestellt werden.
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2: Hier lang in den Feierabend. Für so manchen, klar, ein langes Wochenende. Herzlich willkommen bei Krone-Hit. Ich bin Matthias Daniel. Wir haben es jetzt 3:15.
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2: Die Schauer werden jetzt häufiger, vor allem dann über Nacht. Der Wind lässt nach, Temperaturen sinken auf 9 bis 1 Grad. Immerhin bleiben wir im Plus. Christi Himmelfahrt, der Feiertag. Viele Wolken und verbreitet Schauer. Schaut nicht gut aus. Morgen Nachmittag vor allem sehr nass, 19 Grad höchstens. Etwas frischer der Freitag mit 17 Grad, grau und regnerisch.
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2: Es ist 15.45 Uhr. Der Blick auf die Straßen. Niederösterreich A2 Richtung Graz. Stau zwischen dem Knoten Vösendorf und der SCS wegen Überlastung. 15 Minuten länger. A5 Richtung Eibelsbrunn. Sperre bei Wolkersdorf Süd nach einem Unfall. Ausweichen geht über die B7. A21 Richtung Wien bzw. S1 Richtung Schwechat. Stau zwischen Brunn und der Vorarlberger Allee wegen Überlastung. Nach Wien-Tangente Richtung Kagran staut es bereits vom Knoten Inzersdorf bis zum Handelsquai vor. Stell dir vor, bitte auch Vorsicht, es passieren im Staubereich immer wieder Unfälle. Stau auch auf der A4 stadteinwärts bereits ab dem Knoten Schwechat. Tangente Richtung Südautobahn, ja auch hier Stau zwischen Hirschstetten und Knoten Prater. Damit nach Linz A7 Richtung Westautobahn, Stau zwischen Hafenstraße und Knoten Linz. Auch aus Linz raus wieder Stau auf der B3 zwischen Vöst und Steyrek, die Baustelle ist schuld. Und Salzburg A10 Richtung Salzburg, die Sperre des Hieflertunnels ist aufgehoben. Da hat sich der Stau wenigstens aufgelöst. 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

Na bitte, Feiertag morgen, Zwickeltag übermorgen. Was ist eigentlich das schönere Gefühl, wenn du frei hast Freitag oder wenn Chefin oder Chef frei haben Freitag? Beides hat was für sich. Ja? Dann kann ich sagen, wir hören uns Freitag. Freue mich, wenn du einschaltest. Zum Nachmittag kriegen wir dann gemeinsam rum den Fenster.

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5: Wie erwartet haben wir in Tirol heute die 20 Grad erreicht, Innsbruck als erstes. Jetzt in den nächsten Stunden werden die Schauer häufiger, vor allem nachts, die Temperaturen dann zwischen 1 und 9 Grad. Die nächsten zwei Tage recht trüb. Morgen Christi Himmelfahrt, verbreitet bewölkt mit Schauern, vor allem nachmittags. Freitag für alle grau und regnerisch, nur vormittags gibt es kurze Auflockerungen.
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5: 16.21 Uhr, der Kronit-Verkehrscheck, powered by ÖAMTC. Niederösterreich A2 Richtung Graz. Stau zwischen dem Knoten Vösendorf und der SCS. Der Grund ist Überlastung. A5 Richtung Albersbrunn. Die Sperre bei Wolkersdorf Süd ist aufgehoben. Wegen Arbeiten nach einem Unfall bleibt aber die rechte Spur blockiert. 4 Kilometer Stau. A21 Richtung Wien, bzw. S1 Richtung Schwechat. Stau vom Brunn bis zur Vorarlberger Allee. 30 Minuten kann das kosten. Auf der Tangente in Wien staut es bereits vom Knoten Inzersdorf bis zum Handelskee Richtung Kagran. Fahr vorsichtig, es passieren auch immer wieder Unfälle im Staubereich. Tangente Richtung Südautobahn, Stau zwischen Hirschstetten und Knoten Prater. Auch auf A4 und A22 teilweise massive Staus. Oberösterreich A1 Richtung Wien, Stau zwischen dem Knoten Linz und Asten. So sind zwei Unfälle passiert. A7 Richtung Westautobahn, die übliche Überlastung. Heute Stau zwischen Hafenstraße und Knoten Linz. Auch auf der Umfahrung Traunstaus. Und wenn du aus Linz raus willst, auf der B3. Stadtauswärts wieder Stau zwischen Föst und Steyreck. Volle Fahrt voraus.
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1: 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Anna Franziska spielt heute das große Song Contest Special bei Schneller als Shazam.
3: Juhu.
1: Schaust du Song Contest am Samstag?
3: Hab ich vor, ja. Am Fernseher mit meiner Family, mit den Großen. Der 55 Zoll oder so, oder?
1: Okay, sehr gut, da kann man es genießen.
3: Genau.
1: Und man hat eine Fernbedienung, man kann da immer jederzeit auch leiser stellen, wenn es gerade ein bisschen happig ist, ja, wenn es so eine Ballade aus Estland kommt oder sowas, gell? So eine schwere.
3: Ja, so was Schweres, was man nicht versteht, gell?
1: Hey, ich habe einen Song Contest Hit aus der Geschichte hier shazamt. Das Handy hat knapp 3,5 Sekunden gebraucht. Dann hatte ich Titel und Interpret.
3: Oh, yeah.
1: Ich werde also wirklich jetzt nur mal diese 3,5 Sekunden vorspielen vom Anfang des Hits. Und du musst mir sagen, welcher Song Contest Starter war das?
3: Okay, super.
1: Das war's schon.
3: Das ist Euphoria von Loreen oder Tattoo von Loreen.
1: Für was würdest du dich entscheiden?
3: Tattoo ist es.
1: Na sicher ist Tattoo.
3: Ja. Oh ja, das ist so geil.
1: Anna Franziska, du bist schneller als Shazam.
3: Ja, super.
1: Du hast die KI geschlagen, das kann dir keiner mehr nehmen.
3: Na, wirklich nicht.
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2: Der Sender mit genau deiner Musik. Wichtig, einkaufen gehen nicht vergessen. Heute Abend noch, morgen ist zu. Willkommen zur Show, willkommen am Mittwoch. Ich bin's, Matthias Daniel.
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2: Im Westen durchaus 19 und 20 Grad recht verbreitet, weiter östlich sind es ein paar Grad weniger. Die Schauer werden jetzt häufiger, vor allem über Nacht sehr nass. Temperaturen dann zwischen 1 und 9 Grad. Sehr grau die nächsten zwei Tage, Christi Himmelfahrt eher verregnet, viele Wolken, 19 Grad höchstens. Freitag grau und regnerisch, kurze Auflockerungen mal am Vormittag, am Nachmittag dann aber schon wieder sehr nass.
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2: Es ist 16.46 Uhr, der Kronehit Verkehrscheck, powered by ÖMTC. Niederösterreich-Westautobahn. Am Knoten St. Pölten ist ein Unfall passiert. Richtung Wien gibt's 4 Kilometer Stau. A2 Richtung Graz zwischen Knoten Vösendorf und SCS, Überlastung, 20 Minuten Zeitverlust. A5 Richtung Eibelsbrunn, wegen Arbeit nach einem Unfall bei Wolkersdorf Süd ist die rechte Spur blockiert. 4 Kilometer Stau. A21 Richtung Wien bzw. S1 zwischen Hinterbrühl und der Vorarlberger Allee staut, 50 Minuten lässt du liegen. Tangente in Wien Richtung Kagran, Stau vom Knoten Vösendorf bis zum Handelsgeh. Passieren auch immer wieder Unfälle, der Zeitverlust mindestens eine Stunde. Stau auch auf der A4 stadteinwärts ab dem Knoten Schwächert. Auf der Tangente Richtung Südautobahn etwas besser, hier Stau zwischen Hirschstetten und Knoten Prater. Steiermark A9 Richtung Slowenien, Sperre zwischen Mautern und Kammern nach einem Unfall. Umleitung über die B113. A1 in Oberösterreich Richtung Wien, Stau vom Knoten Linz bis Asten. Ja, zwei Unfälle sind schuld, 20 Minuten länger. A7 Richtung Westautobahn, Überlastung, heute Stau zwischen Hafenstraße und Knoten Linz. Auch vor den üblichen Routen wie Römerberg-Tunnel, Mona-Lisa-Tunnel und B3 bei Steyrek immer wieder Staus. Was ist noch los? Was ist heute passiert? Das Update von Felix Jäger.
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3: Verwahrlost, abgemagert und in lebensbedrohlichem Zustand ist in Tirol eine 7-Jährige Ende April ins Krankenhaus gebracht worden. Die Eltern des Kindes werden diese Woche festgenommen, nachdem sie sich selbst bei der Polizei stellen. Ihnen wird vorgeworfen, das Kind über längere Zeit grob vernachlässigt zu haben. Der Zustand der 7-Jährigen ist laut dem Krankenhaus noch immer schlecht, aber nicht mehr lebensbedrohlich. Die Regierung treibt das Thema Social-Media-Verbot unter 14 weiter voran. Heute gibt es im Bundeskanzleramt einen zweiten Roundtable. Geladen sind Vertreterinnen und Vertreter der Plattformen. Es soll besprochen werden, wie man am besten zusammenarbeitet. In Kraft treten soll das Verbot ab 2027. Das Thema Hautkrebs wird in Österreich noch immer unterschätzt. Eine Umfrage zeigt jetzt, nur jeder Neunte verwendet ganzjährig Sonnenschutz. Vor allem an Gesicht, Hals und Kopfhaut empfehlen Mediziner das aber eigentlich das ganze Jahr. Bei 2/3 kommt der Sonnenschutz erst mit dem Sommer zum Einsatz. Ganze 13% sagen gar, sie verwenden nie Sonnenschutz. Dafür war der Wechsel des Energieanbieters hierzulande noch nie so beliebt. Über 137.000 Haushalte haben im ersten Quartal 2026 ihren Strom- oder Gasanbieter gewechselt. So viele wie noch nie in einem Startquartal. Grund dafür sind laut E-Control der Iran-Krieg und die Angst vor steigenden Preisen. Endlich steht fest, welche zwei Teams dieses Jahr beim NFL-Spiel in München aufeinandertreffen. Am 15. November empfangen die Detroit Lions in der Arena des FC Bayern die New England Patriots. Einen Termin für den Ticketvorverkauf gibt es aber noch nicht.
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4: Hi, hier ist Christian Mederitsch und hier kommt dein Update. Von der 15 rauf auf die 5 geht's für Justin Bieber. Von der 2 rund auf die 4 geht's für Dracula. Letzte Woche Platz 11, diesmal Platz 3, Justin Bieber. Von der 1 rund auf die 2 geht's für Sam Fender und Olivia Dean. Neu eingestiegen direkt auf der 1 der UK-Charts, das ist Olivia Rodrigo.
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0: Motto der nächsten zwei Tage, Rain Over Me.
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0: Hier sind eure Lieblingshits. Die tägliche Chartshow, das sind die meistgewünschten Hits. Jeden Tag die Krone Hit Most Wanted mit der 6 und Sienna Spiro. Die ist 20, klingt aber so, als hätte sie schon sehr viel mehr erlebt. Fun Fact, die Idee zu dieser Melodie entsteht, weil sie sich am Piano verspielt, als sie eigentlich Bohemian Rhapsody klimpern wollte. Hier ist Die on this Hill. 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

jetzt alle. Kronit muss von die Zeit. Wenn du den Alle-Farben-Auftritt verpasst, weil du am Häusl sitzt, das ist peinlich. Noch schlimmer aber, wenn du selbst alle Farben bist. Eingesperrt am Klo, am Wochenende in Köln beim Auftritt. Das Schloss war defekt, der ist nie mehr rausgekommen. Sein Manager musste die Tür eintreten, damit der Franz dann wirklich auf die Bühne konnte, um dann seine neue zu spielen. Kennst du schon, Alle Farben heute Platz 4 mit Sänger Rene Miller. Body Talk in dem Most Wanted.

0: Krone Hit am Mittwochabend. Yes. Noch eine gefühlte Ewigkeit, gell, für die Schülerinnen und Schüler bis zu den Sommerferien. Gut eineinhalb Monate noch. Und in Sachen Feiertagen, ja, hätten wir Christi Himmelfahrt morgen, dann haben wir das Pfingsten und von Leichnam und dann ist finito. Hausübungen, Schularbeiten, apropos Hausübungen, Leon, deine erledigt?
1: Ja.
0: Was war das Schwierigste und was war das Leichteste? Turnen, oh, nein, gibt's keine Hausübungen.
1: Mathe war das Schwierigste.
0: Ja, und das Leichteste?
1: Gar nichts.
0: Ui. Da gibt's nichts Leichtes, alles schwer.
1: Ja.
0: Welche Klasse?
1: Vierte.
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0: Innsbruck mit 19 Grad, die wärmste Landeshauptstadt, die kühlste Bregenz mit 15. Am längsten trocken bleibt es im Südosten, der Wind wird schwächer und die Nacht gibt 1 bis 9 Grad hier, also frostfrei. Morgen am Feiertag nur noch zu Beginn von Klagenfurt ostwärts größere Sonnenfenster, aber dann wie überall sonst viele Wolken, auch starke Regenschauer. Und auch der Freitag genauso trüb und nass wie morgen.
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0: Na, wenn du glaubst, es wird besser da im Kronit Verkehrscheck powered bei ÖMTC, da hast du dich ordentlich geirrt. Im Gegenteil. Vor Arlberg A14 Richtung Bregenz bei Dornbirn ist ein Unfall passiert. 7 bis 8 Kilometer Stau. Oberösterreich A1 Richtung Wien zwischen Traun und Ansfelden. Weiterhin gesperrt nach einem Unfall mit einer Stunde Zeitverlust. Der Stau reicht auf die A25 bis Machtrenk zurück. A7 Richtung Westautobahn. Stau zwischen der Föst und dem Knoten Linz. Stau auch vor dem Römerbergtunnel Richtung Lende vor dem Mona-Lisa-Tunnel stadtauswärts und auf der Umfahrung Traun bei Haid. Steiermark A9 Richtung Slowenien bei St. Michael. Sperre des Kleinalmtunnels ist aber aufgehoben. Gott sei Dank löst sich dort der Stau auf. A9, noch besser Richtung Slowenien zwischen Mautern und Kammern. Nicht nur Sperre aufgehoben, da hat sich der Stau schon aufgelöst. Aber weiterhin 7 bis 8 Kilometer Stau gibt es in Niederösterreich auf der A1 Richtung Wien am Knoten St. Pölten nach einem Unfall. Da ist auch weiterhin die rechte Spur blockiert. A2 Richtung Graz, Stau zwischen dem Knoten Vösendorf und der SCS wegen Überlastung und 20 Minuten Zeitverlust. Außerdem ist bei Wiener Neudorf ein Unfall passiert. Der Stau wird dadurch länger. A2 Richtung Wien beim Knoten Sebenstein ist in der Baustelle ein Unfall passiert. Bitte weich über die baulich getrennte rechte Spur aus. A21 Richtung Wien und S1 Richtung Schwechat. Da staut es zwischen Hinterbrühl und der Vorarlberger Allee wegen Überlastung. Da bleibt es bei 50 Minuten Zeitverlust. A22 Richtung Stockerau. Bei Korneuburg ebenfalls ein Crash. Rechte Spur dicht. 5 bis 6 Kilometer Stau. Jetzt noch Tangente. Einmal Richtung Kagran A23, Stau zwischen dem Knoten Vösendorf und dem Handelskei, Zeitverlust mindestens eine Stunde, Stau auch auf der A4 stadteinwärts ab dem Knoten Schwächert mit einer halben Stunde Zeitverlust und A23 Richtung Südautobahn, Stau zwischen Hirstetten und dem Knoten Prater, Stau auch auf der A22 stadteinwärts ab der Reichsbrücke. Komm gut an, gute Fahrt.
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1: 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Baby.

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2: Bei uns gibt's weniger schlechte Nachrichten, dafür mehr meiste Musik. Die News-Updates kommen erst in der kommenden Stunde wieder. Dafür machen wir 10 Hits zum Stück. Bruno Mars, I Just Might, Hit Nummer 1 in Kürze. Wir sind die meiste Musik und ich bin Ottavio Nuccio. Ciao ragazzi e buon mercoledì sera a tutti. Le 18.45, 3 Viertel 7.
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2: Österreich noch schauerfrei, das bleibt aber nicht so. Bereits ab der Nacht zieht es von Westen rasch zu. Ja, und der damit kommende Regen wird zum morgen Donnerstag stündlich stärker und alle bekommen was von ihm ab. Speziell am Nachmittag ziemlich intensiv die Schauer und auch ziemlich ungemütlich der Freitag mit Temperaturen, die leider nur den Eisheiligen taugen.
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2: Immer noch extrem viel los auf den Straßen. Hier ist der Kronehit-Verkehrscheck, powered by ÖRMTC. Vorarlberg A14 Richtung Bregenz bei Dornbirn, da hat es gekracht. 7 bis 8 Kilometer Stau. Oberösterreich A1 Richtung Wien zwischen Traun und Ansfelden, da ist die Sperre aufgehoben. Wegen Arbeiten nach einem Unfall ist aber nur eine Spur frei. Rechne mit einer Stunde Zeitverlust. Der Stau, der reicht auf die A25 zurück. A7 Richtung Westautobahn, Stop and Go zwischen der Föst und der Wiener Straße. Stau auch vor dem Römerbergtunnel Richtung Lende und auf der Umfahrung Traun bei Heid. Nach Niederösterreich zur A1 Richtung Wien am Knoten St. Pölten, da hat's gekracht. Die rechte Spur ist weiterhin blockiert. 7 bis 8 Kilometer Stau. A2 Richtung Graz. Stau zwischen dem Knoten Vösendorf und der SCS wegen Überlastung. Da bleibt der Zeitverlust bei 20 Minuten. Außerdem ist bei Wiener Neudorf ein Unfall passiert. Da wird der Stau länger. A2 Richtung Wien. Beim Knoten Sebenstein ist in der Baustelle ein Unfall passiert. Bitte weiche über die baulich getrennte rechte Spur aus. Zeitverlust eine halbe Stunde. A21 Richtung Wien und S1 Richtung Schwechat. Stop and Go zwischen Hinterbrühl und der Vorarlberger Allee wegen Überlastung. 30 Minuten Zeitverlust hier. 30 Minuten auch in Wien auf der Tangente auf der A23 Richtung Kagran. Stau nämlich zwischen dem Knoten Vösendorf und dem Handelskei. Stau auch auf der A4 stadteinwärts ab dem Knoten Schwechat. Auch da eine halbe Stunde Zeitverlust. A23 Richtung Südautobahn. Stau zwischen Hirschstetten und dem Knoten Prater und Stau auch auf der A22 stadteinwärts ab der Reichsbrücke. Gute Nerven und gute Fahrt.
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4: Neue Hunter-Virus-Regelung in Österreich. Und was steckt denn da wirklich dahinter? Ich bin der Flo vom Social Media Team mit dem Faktencheck. Aktuell wird nämlich online ein Screenshot aus dem österreichischen Bundesgesetzblatt geteilt und darin geht es um eine neue Formulierung von Mensch zu Mensch übertragbaren Hunter-Virus-Infektionen. Viele sind jetzt deshalb verunsichert und fragen sich, ob sich bei Hunter-Viren plötzlich was Grundlegendes geändert hat. Die kurze Antwort lautet nein. Die Änderung im Gesetz, die gibt es zwar wirklich, sie bedeutet aber nicht, dass jetzt alle Hunter-Viren plötzlich von Mensch zu Mensch übertragen werden oder eine neue Pandemie bevorsteht. Die neue Regelung, die soll Behörden ermöglichen, auch auf seltene Ausnahmefälle vorbereitet zu sein. Experten sprechen deshalb von einer Vorsorgemaßnahme und nicht von einer akuten Gefahr für die Bevölkerung. 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
5: Hi, hier ist Christian Mederich und hier kommt dein Update. 2 Plätze gut gemacht hat Nico Santos, Platz 5. Einen Platz rauf geht's für Alex Warren, Platz 4. Von der 1 runter auf die 3 geht's für Jennifer Lopez und David Guetta. Unverändert Platz 2 für Bruno Mars. Plätze gut gemacht, somit neu an der Spitze der Krone Hitcharts, Bibi Rexha und Faithless.
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0: 10 Hits am Stück, nur auf Krone Hits. Danke fürs Mitzählen. Vorgestern Mathe-Zentralmatura. Und jetzt kommt ein Schummeleklat eines Gymnasiums in Wien ans Tageslicht. UV-Lampen sind am Klo. Und die Clique hätte sich das in etwa so vorgestellt: Einer geht auf die Toilette, schreibt die richtige Antwort mit einem Spezialstift auf die Wand, dann kommt der andere und leuchtet mit der UV-Lampe die Wand ab, und bis er die Antwort findet, fällt dem Lehrkörper, der da war, natürlich auf. Alle, die am Klo waren, Leibesvisite, Sachen abgeben, dann doch weiterschreiben ohne Helferlein, finde ich eh nett, wenn normalerweise, tschüss Papa. Also ich komme gar nicht auf so eine Idee. Gib mir da auf ChatGPT ein, gib mir Ideen zum Schummeln für die Mathematura oder was?
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0: Die Schauer nähern sich ganz langsam, aber doch österreichischem Gebiet. Aber noch sind sie nicht da. Also noch in der Schweiz und teilweise in Deutschland. Aber das dauert nicht lange. Und dann geht's bei uns los. Zuerst nochmal. Langsam, also will ich nicht gleich alles überstürzen. Aber bis morgen wird es immer bewölkter und dann wirklich vom Westen teils kräftige Schauer und Gewitter. Länger song ich nur noch von Klagenfurt ostwärts zu Beginn. Der Winter wird wieder lebhaft und im Norden und Westen kühlt es ab. Maximal nur 7 bis 15 Grad. Im Osten und Süden gehen sich noch 12 bis 19 Grad aus. Und die kalte Sophie am Freitag, die macht ihrem Namen auch alle Ehre. Plus weiterhin Schauer.
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0: Das ist der Krone-Hit Verkehrscheck, powered by ÖMTC. Niederösterreich, A1 Richtung Wien. Am Knoten St. Pölten ist die Unfallstelle geräumt, der Stau löst sich auf. A2 Richtung Wien beim Knoten Sebenstein ist die Unfallstelle auch geräumt. Da hat sich der Stau weitgehend aufgelöst. A21 Richtung Wien und S1 Richtung Schwechat. Stop and go zwischen Brunn und der Vorarlberger Allee wegen Überlastung, aber Zeitverlust nur mehr 15 Minuten. Wien A23 Richtung Kagran. Stau noch zwischen dem Knoten Inzersdorf und dem Handelskei. Stau auch auf der A4 stadteinwärts ab dem Knoten Schwechat. Und in weiterer Folge ist auf der S2 Richtung Süßenbrunn beim Rautenweg ein Unfall passiert. Es staut bis Stadlau zurück. Und in der Gegenrichtung A23 Richtung Südautobahn staut zwischen Stadlau und dem Knoten Prater. Stau auch auf der A22 Stadt einwärts ab der Reichsbrücke. Oberösterreich, A1 Richtung Wien zwischen Alhamming und dem Knoten Haid, da sind Unfälle passiert, da gibt es 4 bis 5 Kilometer Stau. Und noch A25 Richtung Linz nach Machtrenk, auch da hat es gekracht, 3 bis 4 Kilometer Stau. In weiterer Folge dann nochmal 2 bis 3 Kilometer Stau nach einem Unfall am Knoten Haid. Und jetzt frage ich mich, es regnet noch gar nicht, was passiert denn da erst, wenn es dann anfängt zu regnen? Ragaz, können wir ein bisschen weniger WhatsAppen oder mit dem Nachbarn plaudern beim Fahren? Nein.
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3: Hi, hier ist Christian Mederitsch und hier kommt dein Update von der 4 runter auf die 5 geht für Be Her. Von der 2 auf die 4 geht für Olivia Dean. Wieder auf der 3 gelandet, das ist Bruno Mars. Von der 1 runter auf die 2 geht's für Juice in Texas. Neu eingestiegen, direkt auf der 1 der US-Charts, das ist Olivia Rodrigo.
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1: Wir lesen so oft in unserem WhatsApp-Chat, wie kann das sein, dass das die Leute nicht checken? So, ich muss jetzt genau diese Leute von der Krone Hit Community verteidigen. Das ist nämlich sauschwer, sich fürs Abheben am Telefon umzustellen. Das ist nämlich überhaupt nicht leicht, zu sagen, ich höre Krone Hit die meiste Musik anstatt Hallo, ja bitte,
2: Schobersberger,
1: keine Ahnung, ja, wie auch immer.
2: Wolfertsberger.
1: I don't know. Ja. Auf jeden Fall ist es schwer und deswegen bedarf es vielleicht ein paar Hilfsmittel, Post-it-Zettel auf dem Kühlschrank oder weiß nicht, auf dem Badezimmer, vom Laptop, irgendwie, dass du dich immer daran erinnerst, ich höre Krone Hit die meiste Musik. Das ist der Satz beim Abheben. Nichts anderes. Und du sollst dafür belohnt werden. Ist Sanita Pleidinger am anderen Ende der Leitung, dann bekommst du 10.000 Euro. Das ist einfach so. Wahr. 10.000 Euro Cash. Mamma mia. Und ich lege dir nahe, dich auf Anitas Anrufliste einzutragen. 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

0: Ciao ragazzi, benvenuti a bordo. Es ist Mittwoch der 13. Mai. Fein, dass du mit dabei bist. Sono le 19.46, 19.46 und wir machen noch einmal 10 Minuten am Stück. Da, Sabrina Carpenter, Manchild, macht dann die Stunde gleich auf. 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
0: Größtenteils war er eher angenehm, der Tag. Der verabschiedet sich jetzt dann bald. Dafür steigt aber wieder die Schauerwahrscheinlichkeit. Ein paar Tröpfchen sehe ich schon im Zillertal. Gleich auch auf der Silveretter Hochalpenstraße zum Beispiel. Aber ordentlichen Regen bringt uns morgen am Feiertag dieser vorletzte Eisheilige. Gummisigamas, Bonifatius. Teilweise wird es wieder kühler, auf jeden Fall im Westen und im Norden. Nur maximal 7 bis 15, aber sonst noch einmal 12 bis 19 Grad.
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0: Der Krone-Hit-Verkehrscheck legt in Niederösterreich los. S1 Richtung Schwechat und A4 Richtung Ungarn. Der Stau zum Knoten Schwechat mit 15 Minuten Zeitverlust. Wien A23 Richtung Kagran. Stop and go noch zwischen der Gürtelausfahrt und dem Knoten Prater. In weiterer Folge ist auf der S2 Richtung Süßenbrunn beim Rautenweg die Unfallstelle geräumt. Der Stau löst sich auf. A23 Richtung Südautobahn dagegen. Stau zwischen Stadlau und dem Knoten Prater. Stau auch auf der A22 statt einwärts ab der Reichsbrücke. Oberösterreich A1 Richtung Wien zwischen Alhamming und dem Knoten Heiz. Da gibt es noch abschnittsweise Stau. Die Unfallstelle, die ist aber geräumt. A25 Richtung Linz. Noch 2 bis 3 Kilometer Stau nach einem Crash am Knoten Heiz. Und die Meldungen, die sind powered bei ÖAMTC. Wir wünschen dir eine gute Fahrt und jetzt in die Krone Hit Nachrichtenredaktion zu Felix Jäger.
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4: US-Präsident Donald Trump ist in Peking zu seinem China-Besuch eingetroffen. Morgen und am Freitag soll er sich mit dem chinesischen Präsidenten Xi Jinping treffen. In den letzten Monaten ist die Beziehung zwischen den USA und China, vor allem wegen Trumps Zollpolitik und dem Iran-Krieg, deutlich abgekühlt. Ein Österreicher hat kurzzeitig Kontakt mit einer Hantavirus-Infizierten gehabt. Die Frau war mit ihm in einem Flugzeug. Weil sie da schon schwer erkrankt war, durfte sie aber nicht mitfliegen. Die Niederländerin stirbt wenig später an dem Virus. Der Mann gilt als Niedrigrisiko-Kontaktperson, hat keine Symptome. Dass er sich angesteckt hat, gilt als unwahrscheinlich. Jetzt gibt es aber in Frankreich Probleme auf einem Kreuzfahrtschiff, aber nicht wegen des Hunter-Virus, sondern wegen einem Magen-Darm-Virus, der sich an Bord ausgebreitet hat. Ein 92 Jahre alter Passagier ist gestorben, etwa 50 Passagiere stehen unter Quarantäne. Die Regierung treibt das Thema Social-Media-Verbot unter 14 weiter voran. Heute hat es im Bundeskanzleramt einen zweiten Roundtable gegeben. Geladen waren Vertreterinnen und Vertreter der Plattformen. Es soll besprochen werden, wie man am besten zusammenarbeiten kann. In Kraft treten soll das Social-Media-Verbot dann ab 2027.
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0: Und ich bin Ottavio Nuccio.
22: Ciao ragazzi, benvenuti a bordo.

0: ohne Hit. 10 Hits am Stück. Das ist der dritte Taylor Swift Open Light.
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0: Dank, dass bei dir Krone Hit läuft. Tja, mein Abendessen ist schon seit dreiviertel fünf weg. Bisschen Cottage Cheese, bisschen Ei, Käse, Jamon Serrano. Mein Magen knurrt, aber ich hätte jetzt gerne, was ich gewusst habe, so eine richtige geile Portion. Vor allem nicht warum, als Italiener, aber trotzdem Moussaka, weiß nicht. Ich denke jetzt gerade daran, pero das wird nur ein Traum bleiben. Da kann ich lang drauf warten.
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0: Ja, Schircher wird's, würde ich sagen, nimmer, aber leider doch umgekehrt. Also es bleibt nicht so schön, wie es jetzt ist. Von Westen zieht's zu. Wir haben am längsten trocken haben wir es im Südosten. Der Wind wird jetzt in der Nacht schwächer. Es bleibt auch frostfrei. Das ist einmal das Gute. 1 Grad bis 9 Grad, aber morgen am Feiertag nur noch zu Beginn. So von Klagenfurt ostwärts größere Sonnenfenster und dann regnet es wie überall sonst. Und natürlich verbunden mit vielen Wolken. Das sind auch starke Regenschauer, vor allem am Nachmittag intensive Regengüsse. Und auch der Freitag genauso trüb und nass wie morgen.
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0: Ohne Hit-Verkehrscheck, powered by ÖAMTC. Wir haben noch etwas Überlastung im Reiseverkehr in Oberösterreich und eine Grenzwartezeit der Reihe nach. A1 Richtung Wien, zwischen Alhamming und Traun, Zeitverlust 20 Minuten. A25 Richtung Linz, zwischen Wels Nord und dem Knoten Heid. Und Grenzübergang Spielfeld, sowohl Autobahn als auch B67, 25 Minuten bei der Ausreise aus Österreich Richtung Slowenien. Wir wünschen dir eine gute Fahrt.
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1: Beim Tisch-Abräumen vom Abendessen. Ja, da gibt es ja in Österreich auch ein paar, die italienische oder spanische Abendessenszeiten haben. Kann es auch passieren, oder? Einfach beim Tag ausklingen lassen auf der Couch und erst recht beim Lesen der vielen Gruppen-WhatsApp-Nachrichten. Läutet dein Handy auch jetzt gerade? Ja, bitte nur mit Ich höre Krone Hit die meiste Musik antworten. Das könnte Anita Bleidinger von uns sein. Die könnte nämlich keine geregelten Zeiten oder... Die schert sich nichts, na, tun die jetzt Abendessen oder tun die Zähne putzen oder machen sich gerade fertig zum Schlafen gehen. Mano, ma figura ti. Die will hören, ich höre Krone Hit, die meiste Musik. Kein Hallo, kein Ja bitte, kein Familienname, nichts. Nur dann gibt's 10.000 Euro. Schreib dich auf Anitas Anrufliste, das ist überhaupt kein Muss, ja, aber ist natürlich sehr vorteilhaft, denn sie geht am liebsten ihre Liste durch und das machst du ganz easy auf kronehit.at.

0: Hallihallo, bei uns gibt's volle Hits zur vollen Stunde. Wir sind die meiste Musik, sono alle 9 Minuten, quarto, 9:15. Ich freue mich auf dich. Ottavio Nuccio, ciao ragazzi e benvenuti a bordo.
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0: Österreich nicht mehr ganz schauerfrei, ein paar leichte Schauer gibt es auf der Silvretter Hochalpenstraße zum Beispiel oder im Ötztal bei Sölden, unterhalb von Hall in Tirol, ja, am Gerlos. Also es zieht wirklich von Westen zu. Und der eigentliche Regen, der wird morgen stündlich stärker, am Feiertag noch dazu. Und wir alle bekommen was von ihm ab. Am letzten Du zwischen Klagenfurt Richtung Osten, da bleibt es nämlich noch am längsten sonnig. Am Nachmittag ist dieser Regen ziemlich intensiv und stark und ziemlich ungemütlich auch am Freitag. Mit Temperaturen, die leider nur den Eisheiligen taugen.
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0: Hier ist der Kronehit Verkehrscheck. Wir haben noch Überlastung in Oberösterreich auf der A25 Richtung Linz zwischen Weißkirchen und dem Knoten Heid und eine Grenzwartezeit Steiermark. Spielfeld. Bei der Ausreise aus Österreich eine Viertelstunde lässt du da liegen, und zwar sowohl am Autobahn- als auch am Bundesstraßengrenzübergang. Ansonsten wünschen wir dir eine gute Fahrt.
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3: Hi, hier ist Christian Mederitsch und hier kommt dein Update von der 4 runter auf die 5. Geht's für Be Her. Von der 2 auf die 4 geht's für Olivia Dean. Wieder auf der 3 gelandet, das ist Bruno Mars. Von der 1 runter auf die 2 geht's für Choose in Texas. Neu eingestiegen, direkt auf der 1 der US-Charts, das ist Olivia Rodrigo.
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1: Krone Hit wünscht einen schönen Mittwochabend. Ich will nicht sagen, Song Contest Pause, weil ich meine, dort wird ja ständig gearbeitet. Das ist halt kein Bewerb heute. Gestern Semifinale, hast du geschaut? Ja, ich habe mir es reingezogen, dann bin ich nach Hause gefahren. Gerade den Italiener habe ich verpasst, porca miseria. Aber dann die Wertung, ja, ein paar Favoriten. Also ich meine, nicht Favoriten, aber Estland, wo man sich gedacht hat, wow, die ist bekannt dort. Hat es nicht geschafft, Montenegro auch nicht. Tamara Živković, na, schade. Aber irgendwer muss raus, Portugal, die Herren auch nicht. Aber wird lustig. Morgen dann zweites Semifinale. Schade ums Wetter ein bisschen. Ja, das ist irgendwie auch das Eurovision Village. Morgen Regen, Freitag Regen, Samstag auch. So solala, aber das soll der super Stimmung jetzt, wie sagt man das, keinen Abbruch tun. Just da.
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1: Anita Pleidinger wählt sich weiterhin quer durch Österreichs Telefonbücher und vor allem durch ihre persönliche Anrufliste. Wann hebt jemand mit Ich höre Krone Hit die meiste Musik ab und kassiert 10.000 Euro dafür? Viele träumen von einem saugeilen Urlaub. Dauert zwar noch, aber er kommt definitiv wieder und dann bist du mit der ganzen Kohle der King oder die Queen. Aber vor lauter Träumen ja nicht auf den richtigen Satz beim Abheben vergessen, wenn es läutet. Ich höre Krone Hit die meiste Musik und wenn Anita am anderen Ende der Leitung ist, dann kriegst du die Kohle. Und so Anita deine Nummer noch nicht hat, gib sie ihr. Bitte noch auf kronehit.at. Das gilt natürlich jetzt für alle. Chancen größer, weil du dann quasi schon amtsbekannt bist. Baby.

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0: Hallo?
1: Na, endlich!
0: Ja,
1: was ist denn mit dir los?
0: Warum? Keine Ahnung.
1: Wieso ghostest du mich schon wieder und hältst
0: also,
1: nicht ab?
0: Ich wusste ja nicht, also sorry,
1: ich
0: mein, aber...
1: wie oft soll ich noch anrufen? Schön langsam geht's mir echt.
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